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2: Guten Morgen am Montag. Ich hoffe, du konntest das Wochenende trotz Hitze irgendwie genießen. Gestern haben wir ja die 40 Grad in Wien geknackt. Und auch heute können es wieder knapp 40 Grad werden. In Wien, im Nordburgenland oder auch im Weinviertel. Dazu scheint den ganzen Tag die Sonne. Anders schaut es aus von Vorarlberg bis Kärnten. Da können heute auch einige Gewitter durchkrachen. Es bleibt auch ein paar Grad kühler.
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2: 5.25 Uhr, hey zu dir ins Auto. Das ist der Kronehit Verkehrscheck, powered by ÖAMTC. Und er läuft um diese Uhrzeit noch super entspannt. Es gibt noch keine längeren Wartezeiten. Gute Fahrt!

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2: Schönen guten Morgen, 5.45 Uhr, 3.46 ist es, Montag in der Früh, und Anita, du bist mir nicht böse, wenn ich heute Captain Luke vorziehe. Wow. Wie geht es dir, wenn ich denke, vor 24 Stunden Österreich gegen Algerien?
3: Ja, ungefähr vor 24 Stunden war ich sehr sprachlos für ungefähr eineinhalb bis zwei Minuten und dann war ich sehr laut.
4: So wie dieser Kommentator, oder?
2: Ja,
4: der komplett ausgerastet
2: gesehen.
4: Ist. Ich habe jetzt auch 100.000 Videos auf Instagram gesehen. Ja. Also der gibt sich's ordentlich.
2: Karlajcic! Also 3:3. Durchatmen, Donnerstag gegen Spanien. Julie ist für die Nachrichten zuständig. Schönen guten Morgen.
5: Schönen guten Morgen.
2: Anita, Homeoffice am Leiding auch bei uns. Guten Morgen.
4: Sehr.
2: Und die die Wetteraussichten gibt's jetzt von Marlene. Servus. Morgen.
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6: Guten Morgen am Montag. Schön, dass du mit uns in die neue Woche startest. Und dann müssen wir jetzt noch zwei Tage durchbeißen, bis es endlich wieder ein bisschen kühler wird. Heute genauso wie gestern nochmal bis knapp 40 Grad mit drin. Vor allem im Weinviertel, im Nordburgenland oder auch wieder hier bei uns in Wien. Nicht ganz so heiß wird es von Vorarlberg bis Kärnten. Da können auch immer wieder heftige Gewitter dabei sein. Hagel ist da auch nicht ausgeschlossen. Der Krone-Hit-Wettertrend zeigt, nicht mehr ganz so heiß wird es dann ab Mittwoch.
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3: Captain Luke ist hier, das ist der Krone-Hit Verkehrscheck, powered by ÖAMTC. Aktuelle Überblicke bei Österreich Straßen im Frühverkehr, da gibt es in Wien die ersten Verzögerungen, und zwar auf der Tangente Richtung Südautobahn vor bis zum Knoten Kaisermühlen, das auf jeden Fall einplanen, und auf der A8 in Oberösterreich fährst du da Richtung Linz, kurz nach Haag am Hausruck. Eine Unfallstelle, in dem Bereich schon Verzögerungen einplanen. Im Rest des Landes aber alles fein. Schau, dass du gut und sicher an dein Ziel kommst. Nachrichten jetzt von Julie Frei.
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7: Die Billigfluglinie Ryanair darf viele ihrer Extragebühren nicht mehr verlangen. Der oberste Gerichtshof erklärt 14 davon jetzt als rechtswidrig. Unter anderem die 55 Euro fürs Einchecken direkt am Flughafen, 160 Euro für eine Namensänderung oder 15 Euro für das Ausdrucken der Bordkarte. Nach einer Klage vom Verein für Konsumenteninformation darf Ryanair diese intransparenten Kosten nicht mehr verlangen. Wer diese Gebühren bereits bezahlt hat, kann diese laut VKI zurückholen. Zu einem tragischen Badeunfall kommt es gestern an der Ill in Bludenz in Vorarlberg. Zwei Menschen, ein 22-Jähriger und ein 10-Jähriger, kommen dabei ums Leben. Sie sind von starken Strömungs- und Sogkräften unter Wasser gedrückt worden. Der Vorfall ist unter einem Wasserfall passiert. Bei der Grazwahl legt die KPÖ von Bürgermeisterin Elke K. ordentlich zu. Sie kommt laut vorläufigen Ergebnissen auf 35,8% der Stimmen. Das ist ein Plus von 7 Prozentpunkten. Die ÖVP bleibt zweitstärkste Kraft mit 25,5% und verliert leicht. Dahinter folgen die Grünen mit 15% und die FPÖ mit 12%. Wie auch schon bei der letzten Wahl verliert die SPÖ weiter und kommt nur noch auf 5,6% der Stimmen. Anders als vor 5 Jahren wäre jetzt auch eine Zweier-Koalition möglich, also KPÖ und Grüne. Bei der Fußball-WM zieht Gastgeber Kanada als allererstes Land ins Achtelfinale ein. Die Kanadier gewinnen zum allerersten Mal ein WM-Spiel in der K.O.-Phase. Sie schaffen den Aufstieg gegen Südafrika quasi in letzter Minute. Das 1:0-Siegestor fällt in der 91. Und zum Schluss noch zu Lotto 6 aus 45. Bei der gestrigen Ziehung hat niemand die 6 richtigen Zahlen getippt. Damit wartet ein Doppeljackpot. Im Topf liegen rund 1,8 Millionen Euro.
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0: Guten Morgen, 7:07 ist es. Montag in der Früh, es gibt eine Menge von Sachen, die wir heute Nacht besprechen müssen, unter anderem Österreich gegen Algerien. Aber wir reden natürlich auch über das Wetter. Wie heiß wird es denn heute bitte?
1: Ja, genauso Marlene. Wie gestern. Also in Wien, im Nordburgenland und auch im Weinviertel heute wieder bis knapp 40 Grad. Aber es ist heute auch wirklich der letzte Tag. Ab Mittwoch wird es dann wirklich besser.
0: Alles klar. Also es ist nicht nur heiß, es ist auch in den Schlafzimmern des Landes super heiß. Sag einmal, wie viel Grad hat es bei dir, Hans aus Bad Blumau?
2: 26, 27 Grad hat es schon, ja. Wir haben so ein Reihenhaus und da kriegen wir die Hitze nicht so richtig eigentlich raus die meiste Zeit.
3: Naja, jetzt gerade voll heiß, ja, 27 Grad.
4: Ungefähr 27, 28 Grad.
0: Boah. Also ganz schön heiß in den Schlafzimmern. Sabrina aus dem Sellrhein, bei dir geht es ein bisschen besser im Schlafzimmer.
5: Ich habe nur 24 Grad. Ja, aber Wasser bitte muss ich ehrlicherweise sagen, wenn ich kann das Wasser ein bisschen kühlen.
0: Okay, also mit allen Tricks wird's gearbeitet. Wie heiß war es bei dir im Schlafzimmer am Wochenende oder ist es jetzt noch immer? 0771 11 2771 11. Die Hotline zu uns. Schönen guten Morgen. Wetteraussichten für heute im Detail in 10 Minuten.

0: Guten Morgen, 13 Minuten nach 6 ist es Montag in der Früh. Letzte Schulwoche für Wien, Niederösterreich und das Burgenland. Dann starten endlich die Sommerferien. Die LehrerInnen haben dann 9 Wochen frei.
1: Nein, die müssen sich vorbereiten, mein Rat.
0: Und die Eltern haben 9 Wochen die Kinder daheim. Spitze, große Herausforderung. Alle zu bespaßen, Bedürfnis-Bingo, wenn man Kinder im unterschiedlichen Alter daheim hat. Eine, die sagt, das ist alles nicht mehr wie früher, ist die Helga aus Wien. Du hast dich bei uns gemeldet und bist irgendwie sehr enttäuscht, wenn es um die Jugend und die Kinder von heute geht.
2: Das funktioniert mit diesen heutigen Kindern einfach nicht. Die tollen überall herum. Die quietschen, raunzen, schreien. Also diese Kinder, das ist eine Katastrophe. Ich habe das letzte Mal im Supermarkt einen Wagen stehen gelassen, weil da hat ein Kind so laut geschrien, nonstop. Ich habe mich umgedreht und bin gegangen einfach.
1: Oha, du hast die Sachen einfach dann im Supermarkt gelassen, weil du es nicht mehr ausgehalten hast.
2: Wow. Ja, natürlich, ja.
1: Crazy. Nein, das geht gar nicht. Ich muss ja halt sagen, ich mag schreiende Kinder auch nicht, aber gut, wer mag das schon? Aber ich merke an meinem kleinen Cowboy, der ist jetzt 2 und wird jetzt dann hoffentlich bald jetzt dann 3 und ab 3 wird es ja hoffentlich dann besser. Aber
0: genau.
1: Bitte sag ja, Meinrad.
0: Ja, wird ab 3 sofort, also da merkst du eine totale Veränderung. Ab dritten Geburtstag schon. Ab dem dritten Geburtstag sitzen die Kinder aufrecht mit der Serviette beim Frühstück und sagen, liebe Mama, darf ich dich bitten, dass du mir noch ein Marmeladebrot streichst? Danke dir vielmals. Und nach dem Essen sagen sie dann, darf ich dir helfen, den Tisch abzuräumen? Das ist ab 3 automatisch. Also, freu dich auf den dritten Geburtstag, Anita. 15 Minuten nach 6 ist es.
1: Heißt ja nicht umsonst Terrible 2.
0: Ja, warte, was noch kommt.
1: Ich, na ernsthaft jetzt?
0: Ja, mal.

0: Grüße, ich bin's, der Herbert Proaska. Hab's gestern auch so mitgefiebert? Ich find, das kann sich sehen lassen. Apropos sehen lassen. 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
3: Schönen guten Morgen, Montag in der Früh. Wir starten gemeinsam. Jetzt ist es 6.21 Uhr, 9 Minuten noch. Dann ist es 6:30 Uhr. Super schön sonnig, wie es aktuell auf den Straßen ausschaut. Captain Luke hat den Überblick und die Wetteraussichten im Detail. Es wird ein heißer Tag. Marlene, bitte guten Morgen.
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5: Guten Morgen am Montag und vielleicht freust du dich ja heute besonders wieder in die Arbeit zu fahren, weil es dort eine Klimaanlage gibt. Heute noch einmal bis knapp 40 Grad mit drin. Kühler bleibt es von Vorarlberg bis Kärnten oder können teils auch heftige Gewitter mit dabei sein. Morgen auch nochmal heiß bis zu 36 Grad. Erst ab Mittwoch wird es dann so langsam ein bisschen besser, da ist es dann nicht mehr so brütend heiß.
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6: Captain Luke ist hier, das ist der Krone-Hit Verkehrscheck, powered by ÖAMTC. In Wien, da ordentlich der Frühverkehr schon eingesetzt auf der Tangente Richtung Süden. Ab Hirschstetten geht da teilweise nichts mehr, da holst du nur C voran. Im Rest des Landes geht's ganz gut. Ich wünsche dir da, wo du fährst, eine sichere und eine gute Fahrt.
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0: Guten Morgen, 6.33 Uhr ist es, 6:53, Montag in der Früh. Wir starten gemeinsam, spielen jetzt das Tiernamen-Quiz. Wir versuchen, den Namen deines Haustieres zu erraten. Johannes aus Wien jetzt bei uns am Telefon. Und wir versuchen jetzt, den Namen deines Katers zu erraten. Bitte gib uns einen ersten Tipp.
1: Er hat einen Namen, den mein liebes Klassenmaskottchen noch hat.
2: Das Klassenmaskottchen? Frettchen.
1: Das Klassenmaskottchen ist aber keine Katze, sondern ein Bär.
0: Balu.
1: Nein.
2: Winnie Pooh.
1: Es ist eine Produktion des öffentlich-rechtlichen Fernsehens.
0: Mit einem Bär?
1: Wo ein gewisser Bär vorkommt, ja.
2: Yogi Bär. Die Bärenbrüder?
0: Die Bärenbrüder?
2: Was gab's denn da?
1: Also, es hat gar nichts mit einem Bär. Nein, es hat gar nichts mit einem Bär in den Namen der Sendung zu tun, aber es kommt in der Sendung ein Bär vor.
2: Ach, von der Sesamstraße?
1: Nein, es ist ein Ausdruck aus dieser Serie. Skravuti Kaputi.
2: Ein Kasperl.
3: Ja, der Pezi.
1: Ja.
4: Servus,
2: Pezi.
5: Servus,
2: Pezi. Servus, Pezi. Pezi ist doch ein süßer Name.
3: Pezi-Bär.
1: Pezi-Bär.
2: Ist richtig?
1: Ja, ist richtig.
2: Wow, süß.
6: Ach, Pezi ist auch voll ein lieber Name.
1: Ja, und er ist auch ein großer Bär.
2: Hat er auch schon seine Hängewampen? Wie viele andere Katzen?
1: Nein, das gar nicht. Also, es ist ein gemütlicher Garfield, sag ich jetzt einmal. Also, keine Hänge, sondern sehr viel Fell.
2: Okay. Süß.
0: 6:35 Uhr ist es. Guten Morgen. Und natürlich versuchen wir auch gerne, den Namen deines Haustiers zu raten. Jetzt gleich anmelden. Alle Infos online auf kronehits.at. Guten Morgen heute am Montag. Wir starten in einen neuen Tag. Die nächsten Infos zum Tag, Nachrichten, Wetter und Verkehr in 10 Minuten.

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3: Guten Morgen, 6.45 Uhr, 3.07 Uhr ist es, Montag in der Früh. Mit dabei Anita, Homeoffice ab Leidinger. Schönen guten Morgen.
4: Morgen, Hallöchen.
3: Julie Frey ist für die Nachrichten zuständig heute früh bei uns in der Sendung. Guten Morgen. Schönen guten Morgen. Dann haben wir Captain Luke und der muss heute gut, tief und ordentlich durchatmen.
5: Absolut.
3: Nach gestern. Wir waren ja im WhatsApp-Kontakt und du warst ziemlich am Ende mit den Nerven.
5: Ich war wirklich am Ende. Ja, definitiv. Und ich war auch kurze Zeit wirklich sehr sprachlos und bin entsetzt vor meinem Fernseher gesessen. Und dann gab es Gott sei Dank ein Happy End.
3: Jetzt geht's wieder. Und Marlene, du hast gut geschlafen am Sonntag. Wann bist du aufgestanden?
4: Halb neun hat mich Hund aufgeweckt.
3: Alles klar.
4: Danke der Nachfrage.
3: Immer dann dabei, wenn alles schon längst vorbei ist. Die Wetteraussichten bitte. Guten Morgen.
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4: Guten Morgen am Montag und die Hitzewelle ist noch nicht ganz geschafft. Heute müssen wir dann nochmal durch. Bis zu knapp 40 Grad gehen sich aus. Vor allem wieder in Wien, im Nordburgenland oder auch im Weinviertel. Hier scheint auch den ganzen Tag die Sonne. Anders schaut es aus von Vorarlberg bis Kärnten. Da krachen auch immer wieder mal Wärmegewitter durch. Jetzt aktuell 20 Grad in Villach, 25 in Podersdorf oder schon 26 Grad hier bei uns in Wien.
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5: Captain Luke hier mit dem Krone-Hit Verkehrscheck, powered by ÖAMTC. Und wir starten da mal auf der A9. Fährst du da in Richtung Linz hinauf, kurz nach St. Michael in der Steiermark. Da gibt es eine Unfallstelle und das Ganze passiert vor Kammern. Da 1 bis 2 Kilometer Stau, das auf jeden Fall heute früh einplanen. Dann der Blick auf die A1 und zwar von Wien Richtung Salzburg. Wenn du da unterwegs bist bei St. Valentin, immer wieder Stop and Go. Im Linzer Frühverkehr auf der A7 Richtung Westautobahn. Ab Träfling mehr Zeit einplanen. Dann schauen wir in die Steiermark auf deinem Weg nach Graz und zwar auf der A9 ab Wunschu, abschnittsweise Stop and Go und im Wiener Frühverkehr einige rote Bremslichter auf der Tangente Richtung Süden, ab Hirstetten und das zieht sich vor bis zur Praterbrücke. Schau auf jeden Fall, dass du sicher und gut in die Arbeit kommst. Nachrichten kommen jetzt von Julie Frey.
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6: In Tirol sitzen seit gestern Nachmittag 160 Menschen nach Murenabgängen im hinteren Kaunertal fest. Die meisten sind Tagesausflugsgäste. Sie wurden über Nacht in Gastronomiebetrieben untergebracht. Plötzliches Gewitter mit Starkregen und Hagel haben die Muren ausgelöst und die Gletscherstraße verlegt. Strom- oder Handynetz gibt es dort nicht. Es wird über Funk kommuniziert. Jetzt ab 7 Uhr früh werden sie nach und nach von Hubschraubern ausgeflogen. Die Kämpfe stoppen und wieder mit Worten verhandeln. Darauf haben sich laut US-Medien die USA und der Iran geeinigt. Die beiden Seiten wollen sich morgen in der katarischen Hauptstadt Doha zu Gesprächen treffen. In Europa sind gestern mehrere Hitzerekorde gebrochen worden. In Polen hatte es 40,5 Grad, in Deutschland 41,7 und in Tschechien sogar 41,9. In der Wiener Innenstadt sind erstmals 40 Grad gemessen worden. Der österreichische Allzeitrekord von 40,5 Grad in Bad Deutsch-Altenburg aus 2013 wurde knapp nicht überschritten. Trotz der extremen Hitze sind beim Formel 1 Grand Prix in Spielberg so viele Besucherinnen und Besucher gewesen wie nie zuvor. 320.000 Menschen waren an dem vergangenen Wochenende am Red Bull Ring. Der Mercedes-Pilot George Russell gewinnt vor Max Verstappen und Kimi Antonelli. Und wir kommen zur Fußball-WM. Im allerersten Spiel der K.O.-Phase geht Kanada gestern Abend als Gewinner hervor. Der Gastgeber gewinnt 1:0 gegen Südafrika und zieht damit ins Achtelfinale ein. Das Siegestor fällt erst in der 91. Spielminute. Auch Österreich steht ja in der K.O.-Phase. Am Donnerstagabend wartet Europameister Spanien.
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1: Schöne guten Morgen, Punkt 7 ist es, hier ist Conrad und du weißt, bei uns gibt's volle Hits zur vollen Stunde.
2: Jetzt mit Bibi Rexha. 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
2: 6:07, also schönen guten Morgen. Es ist eigentlich schon alles gesagt, aber ich glaube noch nicht von jedem. Deswegen müssen wir jetzt auch nochmal ran. Und zwar Österreich gegen Algerien. Captain, du warst nervlich total am Ende. Wir waren in Kontakt während des Spiels. Und als dieses 3:2 für Algerien gefallen ist.
3: War ein absolutes Drama, weil davor, also es war eigentlich schon das Match quasi vorbei, es war die 93. Spielminute, also schon tief in der Nachspielzeit. Und Algerien hat den Ball eigentlich nur mehr hin und her gepasst, nur mehr hin und her geschoben und die haben insgesamt 109 Pässe gespielt. Und auf einmal kamen sie dann noch auf die lustige Idee, doch nochmal einen Pass steil durch unsere Abwehr reinzuspielen. Auf einmal steht dieser Spieler vorm Tor, schiebt den Ball rein. 3:2 Algerien, 93. Minute und du denkst dir, das darf nicht wahr sein.
2: Und Österreich
3: das
2: damit
3: kann
2: draußen,
3: gar
2: oder?
3: Nicht sein. Ich bin wirklich, ich bin
4: gestorben.
3: Erstarrt von meinem Fernseher. Ich habe kein Wort mehr gesagt.
4: Nicht geflucht.
3: Ich mich nicht bewegt. Nein, ich konnte nicht mehr. Nicht mehr dafür hatte ich die
2: Aber
3: Kraft.
2: Ich weiß nicht, wie es bei euch war. Bei mir in der Familie war es so, dass dann das klassisch österreichische Fähnchen im Wind, sinnlos und alles verloren. Und was machen
3: Loser.
2: Die dort überhaupt? Ja, Loser, ganz genau, ja.
3: Ja.
2: Und dann
3: kam der magische Moment.
5: Sabitzer, noch geht was. Noch könnte was gehen. Gregoritsch! Da!
4: Ich liebe die Emotion.
5: Kalajdzic! 3:3! Bist du deppert?
3: Ja, der Kollege vom ORF ist auch ganz schön eskaliert.
2: Aber du merkst, wie die sparen müssen, die haben Leute knapp dem Stimmbruch
3: entschwunden.
2: Ja.
3: Mir ist lieber einer, dem die Stimme verschlägt, als irgendein langweiliger, also Emotionen gehören dazu. Also wirklich dieses 3:3 von Sascha Kalajdzic, 96. Minute, dann sind alle Spieler zur Eckfahne, sind aufeinander gesprungen und haben Sascha Kalajdzic abgewatscht. Ja. Und das sagte er im Interview nach dem Spiel.
6: Und ich glaube, ich habe 500 Watschen kassiert. Ich muss schauen, ob ich mit dem Doki ins Krankenhaus fahren muss wegen Gehirnerschütterung. Aber es ist unvergesslich.
4: Ja. Ich wäre so hass, wenn ich da irgendwie ein Tor schieße und dann kommen alle und geben mir so eine Knackwatschen vor allem aus.
7: Ist das nicht was anderes? Kann man nicht so ein High-Five machen?
3: Handschlag.
4: Ja. Sich einfach umarmen.
3: Gratuliere.
4: Ja.
2: Ich glaube, das, was ihr gerne hättet, ist England 1905. Herzlichen Dank, danke. Herzlich, danke.
4: Nein, oder in Gruppenkuscheln oder so, aber bitte keine Knackwatschen.
3: Die sind vor Adrenalin explodiert.
7: Da kommen auch nur Männer auf so eine Idee.
2: Ja. Nein, genau, die Anita Böhse. Also auch im Namen des Teams der anderen 8-9.
4: Südlicher
2: herzlichen
4: Treffer.
2: Glückwunsch.
4: Ja.
2: Gut, gratuliere. Wir werden nachher einen Tee gemeinsam trinken. Wichtig, Donnerstag geht's gegen Spanien.
3: Puh, ja,
2: da werden wir ein bisschen anders spielen.
3: Ich glaube.
2: Sollen, müssen. 9:07 ist es. Guten Morgen.

0: 15 Minuten nach 7 ist es. Guten Morgen heute Montag. Und was war das für ein heißes Wochenende? Spitzenreiter mal in Wien, gell?
1: Ja, 40 Grad. Also es war echt absurd heiß.
0: Das heißeste Wochenende des Jahres. Heute gibt der Sommer und die Sonne nochmal Vollgas. Details zum Wetter gibt es in 10 Minuten hier bei uns auf Kronet. Aber wir suchen ja das heißeste Schlafzimmer Österreichs. Wie viel Grad hat es bei dir im Schlafzimmer? Die Leonie aus Oberndorf bei Salzburg ist jetzt am Telefon. Sag einmal.
2: 29 Grad hat es gerade. Es ist schon heiß, ja. 30 Grad. 36, 37. Das ist höllisch heiß. Höllisch.
1: Ja, das beschreibt es gut. Höllisch heiß.
0: Aber ist doch schön, wenn es im Schlafzimmer höllisch heiß ist, oder?
1: Naja.
0: Naja, gut, okay. Dein Freund ist ja eh die Woche weg, oder?
1: Der war übers Wochenende auf Ibiza. Was willst du mir damit sagen? Dort war es gar nicht so heiß, dort hattest du nur 30 Grad. Gell? Bei mir war es heißer. Also
0: und ist er schon wieder zurück?
1: Ja, dem geht's sehr gut.
0: Das
1: er hat mir gerade geschrieben, er hat 8 Stunden durchgeschlafen, er fühlt sich so, als hätte er 0 geschlafen.
0: Mhm.
1: Ich glaube, ihm geht's nicht so gut.
0: Du, jeder braucht mal ein freies Wochenende. 16 Minuten nach 7, wie heiß ist es bei dir im Schlafzimmer? 0771 11 277 11, die Hotline zu uns.

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5: Guten Morgen, 7.23 Uhr ist es, 7 Minuten noch, dann ist es 19:30. Hier ist Kronehit. Wir starten gemeinsam in einen neuen supersonnigen Tag. Mit dabei Captain Luke, der noch immer durchatmet nach dem 3:3 gegen Algerien.
6: Schönen guten Morgen.
7: Du schwitzt immer noch. Ich schwitze überhaupt nicht.
5: Captain, was machen wir mit dir am Donnerstag beim Match gegen Spanien? Ne?
6: Ja, das wird ganz schwierig.
5: Wo schaust du das? Auf der Intensivstation? Oder?
6: Super wäre, wenn ich während des ganzen Spiels eine Massage bekommen würde.
7: Ja, dann such dir wen.
6: Dass ich ganz entspannt bin.
5: Okay. Marlene ist die, die sagt, ja, ich tue gerne alles für alle anderen. Genau. Da bringe ich mich gerne ein.
7: Ich massiere fix nicht Captain Luke am Donnerstag.
6: Wen massierst du eigentlich?
7: Ja, warum sollte ich irgendwie massieren? Ja, bitte kauf dir eine. Also, wurscht. Ich schenke dir einen Massagegutschein, ich habe noch einen zu Hause.
5: Siehst du, so lösen die Erbinnen das. Ich schenke dir einen Gutschein. Die Wetteraussichten, guten Morgen.
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7: Guten Morgen am Montag. Ich hoffe, du konntest das Wochenende trotz Hitze irgendwie genießen. Gestern haben wir die 40 Grad in Wien geknackt. Und auch heute können es nochmal knapp 40 Grad werden. In Wien, im Nordburgenland oder auch im Weinviertel. Dazu scheint den ganzen Tag hier die Sonne. Anders schaut es aus von Vorarlberg bis Kärnten. Da können heute auch einige Gewitter durchkrachen und es bleibt ein paar Grad kühler.
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6: Schönen guten Morgen zu dir ins Auto, der Krone-Hit Verkehrscheck, powered bei ÖAMTT. Wir haben in Niederösterreich eine Unfallstelle auf der A5 Richtung Wien, bei Hochleitnerz gekracht. Dort gibt es Stau, auch auf der A22 Richtung Wien, bei Stockerau Mitte. Ein Unfall, Rückstau auf die S3 und die S5 zurück. Dann auf der A1 von Wien Richtung Salzburg gibt es bei St. Valentin eine Unfallstelle. Frühverkehrverzögerungen haben wir in Wien auf der Nordbrücke stadteinwärts, Tangente Richtung Süden ab Hirschstetten und in weiterer Folge dann kurz vorm Verteilerkreis Favoriten eine Unfallstelle. Auch dort auf jeden Fall mehr Zeit mitnehmen. Schau, dass du gut an dein Ziel kommst.
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0: Schönen guten Morgen. Ich bin der Sprecher der Lehrergewerkschaft. 7.34 Uhr ist es und muss sagen, oh die Gott. Letzte Schulwoche, boah, da kommen Sie noch einmal dran. Ne? Da ist irgendwie gemeinsam Fernsehschauen.
1: Eis essen gehen. Ja,
2: aber ich glaube, das ist wirklich für die Lehrer am wenigsten chillig, weil die müssen sich um die Noten kümmern. Und haben
0: die haben es doch schon längst. Die Notenkonferenz war doch schon. Oder ist doch
2: vielleicht, jetzt letzte Woche vielleicht.
0: Ja, aber, also. Und da muss ich sagen, wer sich jetzt noch um die Noten kümmern muss.
2: Lehrausgänge oder so. So easy cheesy ist das nicht.
0: Am Abend wird der Faule fleißig, ja, wenn es darüber keine Noten hat.
2: Nein, nicht die Noten, aber die müssen jetzt auch eine Woche die Kinder noch unterhalten.
0: Ja, und dann, das Schlimmste für alle Lehrer. 9 Wochen Ferien, ja, unfassbar. Johannes, du bist Lehrer in Wien und diese 9 Wochen Ferien, alle Eltern mit schulpflichtigen Kindern danken dir jetzt nochmal. Diese 9 Wochen Ferien, da hast du ja auch ein Wahnsinnsprogramm, gell? Da kommst du ordentlich dran.
3: Man muss sich schon, natürlich die Jahresplanung drauf, da muss man natürlich pädagogische Konzepte noch schreiben, dann sehr viel schon vorarbeiten. Also meine erste Klasse hat mit Namensschilder etc. und Besprechungen, auch Fortbildungen. Mhm. Also ich habe in Summe 2 Wochen frei in den Ferien.
1: Siehst
3: und die
1: du mal,
3: 2 Wochen verbringen.
1: Hat. Muss man sich da nicht einmal so vorbereiten und dann kann man das eh jedes Jahr dann wieder verwenden und halt genau. Das Basteln mit den Namensschildern machen wir halt dann einfach kurz vorher.
0: Ja, mit der Klasse, mit den Eltern.
3: Das sind doch immer neue Namen, sind doch immer neue Vorgaben von der Bildungsdirektion, also das ist ja nicht so.
4: Der Lehrplan ändert sich ja jedes Jahr, Meinrad.
0: Ja schon, aber Johannes, du musst schon ein bisschen an die Nachhaltigkeit und die Kreislaufwirtschaft denken. Ich finde, man kann die Namenskarten einfach sammeln und irgendwann hast du die wichtigsten Namen.
2: Du heißt jetzt Christoph.
1: Ja, Meinrad, deinen Namen wird es wohl nicht so oft geben. Deinen wunderschönen Namen.
2: Wurde einmal verwendet in der ganzen Schullaufbahn bei deiner Schule.
0: Ich wollte gerade sagen, mein Namenskärtchen ist schon vorbereitet fürs Museum. Ja. 6 Minuten nach 8. Anita, ich glaube, wir müssen den LehrerInnen einen Workshop anbieten, oder?
1: Ja.
0: Wie man wirklich 9 Wochen Ferien macht. Und die Namenskärtchen machen wir gemeinsam als erste Übung in der ersten Stunde, damit wir uns näher und besser kennenlernen. Mit Hilfe der Eltern. Sweet.

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3: Guten Morgen, 7.45 Uhr, 3:45 ist es. Wir sind da für dich, wir sind gerne da für dich mit dabei. Anita, Homeoffice ab Leidinger, guten Morgen.
4: Morgen, hallo.
3: In welchem Freibad streunst du heute wieder rum und blockierst die Rutschen?
4: Willst auch kommen, oder wie?
3: Nein, du weißt, beim Schwimmen lasse ich dich wie sonst auch im Leben gerne alleine. Nein, aber ja. Du bist schon wieder im Schwimmbad heute, oder?
4: Ja, heute Morgen muss doch mal, es ist einfach unfassbar heiß, gestern 40 Grad in Wien, also das ist schon extrem.
3: Julie ist für die Nachrichten bei uns im Studio. Schönen guten Morgen.
5: Jawohl, guten Morgen.
3: Du kannst dich nicht beschweren über die heißen Temperaturen. Ich habe dich auch am Wochenende gehört, du bist durchgehend bei uns
5: im Sender,
3: klimatisierten
5: ja.
3: Studio. Gell? Sehr gut.
5: Ja, daheim hat es 32 Grad in der Wohnung. Ich habe mich viel einfallen lassen.
3: Da macht Arbeiten am Wochenende doppelt Spaß.
5: Besonders, ja.
3: Captain Luke, schönen guten Morgen.
6: Guten Morgen.
3: Der Mann mit unfassbaren Herzfrequenzen gestern während des Spiels Österreich gegen Algerien.
7: Ist das Hosi wieder trocken?
6: Kurzfristig hat das Herz gar nicht geschlagen.
7: Ja. Aussetzer.
6: Ja, kurz weg, dann ging es wieder. Danke Sascha Kalajdzic an der Stelle.
3: Und Marlene, die Samariter in unserer Sendung, die sich immer wieder gerne einbringt.
7: Grüß Gott.
3: Mit wichtigen Fragen, wie ist das Hosi wieder trocken? Mit dem Wetter aus Guten Morgen.
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7: Guten Morgen am Montag. Schön, dass du mit uns in die neue Woche startest. Und dann müssen wir jetzt noch 2 Tage durchbeißen, bis es endlich wieder ein bisschen kühler wird. Heute genauso wie gestern nochmal knapp 40 Grad mit drin. Vor allem im Weinviertel, im Nordburgenland oder auch wieder hier bei uns in Wien. Nicht ganz so heiß wird heute von Vorarlberg bis Kärnten. Da können auch immer wieder heftige Gewitter dabei sein. Hagel ist da auch nicht ausgeschlossen. Der Krone-Wettertrend zeigt, nicht mehr ganz so heiß wird es dann ab Mittwoch.
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9: Captain Luke hier mit dem Krone-Hit-Verkehrscheck, powered bei ÖAMTC und einige Unfälle leider heute früh drin. Da starte ich mal in Niederösterreich auf der A22 Richtung Wien, kurz nach Stockerau Mitte. Unfallstelle Rückstau bis auf die S3 und die S5 zurück. In Wien ist es einmal mühsam, wenn du über die Lände auf die A4 Richtung Flughafen fahren willst. Kurz vor der Simmeringer Heide ein Crash und dort Stau. Da sitzt man dann natürlich ein bisschen nervöser im Auto, wenn man Richtung Flughafen fährt und einen Flug erwischen will. Ich hoffe, es geht sich aus. Dann Tangente Richtung Südautobahn zwischen Hirschstetten und der Praterbrücke. Immer wieder mühsam. Im Frühverkehr ist es dort 10. Weiterer Folge kurz vor dem Verteilerkreis hat es gekracht. Auch dort auf jeden Fall mehr Zeit mitnehmen. Dann schauen wir noch in die Steiermark auf die S6 in Fahrtrichtung Bruck bei St. Marien im Mürztal. Dort eine Baustelle, die für Probleme sorgt. Und frühverkehrtechnisch in Graz bzw. in der Steiermark auf deinem Weg von der A2 Richtung Wien bei Feldkirchen bei Graz mehr Zeit mitnehmen. Ich wünsche dir eine gute und eine sichere Fahrt heute an diesem Montag. Jetzt fahren wir mal zu den Nachrichten. Ab geht's zu Julie Frei.
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10: Die Billigfluglinie Ryanair darf viele ihrer Extragebühren gar nicht verlangen. Der oberste Gerichtshof erklärt 14 davon jetzt als rechtswidrig. Unter anderem die 55 Euro fürs Einchecken direkt am Flughafen, 160 Euro für eine Namensänderung oder 15 für das Ausdrucken der Bordkarte. Wer Gebühren wie diese bereits bezahlt hat, kann diese laut Verein für Konsumenteninformation zurückholen. Zu einem Großeinsatz kommt es heute Nacht im Sportzentrum Eisenstadt. Am späten Abend tritt Ammoniak aus. 9 Personen sind leicht verletzt. Das Areal rund um den Bad Kissingenplatz war bis 7 Uhr früh großräumig gesperrt. Die Schulen in der Nähe, also HKTL und Sonderschule, bleiben heute geschlossen. Bei den Verletzten handelt es sich um junge Erwachsene. Sie konnten das Spital aber bereits wieder verlassen. Ursache für den Gasaustritt war laut Polizei eine defekte Zuleitung. Nach dem deutlichen Sieg der KPÖ in Graz stellt sich jetzt die Frage nach möglichen Koalitionen. Anders als vor 5 Jahren wäre für Bürgermeisterin Elke K. von der KPÖ rein rechnerisch auch eine Zweierkoalition möglich, also mit den Grünen. Die SPÖ könnte in die Opposition wechseln. Die ersten Gespräche soll es bereits heute geben. Bei der Fußball-WM zieht Gastgeber Kanada als allererstes Land ins Achtelfinale ein. Die Kanadier schaffen den Aufstieg gegen Südafrika in den letzten Minuten. Das 1:0 Siegestor fällt in der 91. Heute Abend um 19 Uhr geht es weiter mit Brasilien gegen Japan und um 20.30 Uhr spielt Deutschland gegen Paraguay. Und zum Schluss noch zu Lotto 6 aus 45. Bei der gestrigen Ziehung hat niemand die 6 richtigen Zahlen getippt. Damit wartet ein Doppeljackpot. Im Topf liegen rund 1,8 Millionen Euro.
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1: 8:08 und zwischen der 94. und der 96. Minute gestern beim Match Österreich gegen Algerien hat Captain Luke mit dem Leben abgeschlossen. Ich glaube, so kann man sagen, oder?
2: Ich war wirklich so wie versteinert. Konnte nicht mehr denken, nicht mehr atmen, es war vorbei.
1: Wir waren draußen. Katrin, wie ist es dir gegangen in diesen entscheidenden zwei Minuten zwischen 94 und Minute 96?
3: Ja, es war eine leichte Verzweiflung, weil alle schon vom Weiterkommen gesprochen haben und dann ja, war es kurz eben, wir sind draußen und sie können heimfliegen. Es war irgendwie nicht schön. Aber umso größer die Erleichterung. 2 Minuten später.
1: Auf manche Sachen im Leben muss man nur warten können, oder?
2: 2 Minuten.
3: Ja, genau.
1: Eben.
3: Können aber lang sein.
1: Ja, das stimmt. 2 Minuten können manchmal wirklich sehr lange sein, ja?
4: Gut, dass du es sagst.
1: Und 2 Minuten können auch alles entscheiden. Aber gut, okay. Wir spielen jetzt gleich mit der Katrin, die haben wir gerade gehört, gegen den Mattia beim Krone-Hit Elfmeterschießen. In 5 Minuten geht's los bei uns.
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1: Guten Morgen, Katrin gegen Meyert heute bei uns im Krone Hit Elfmeterschießen. Ich darf dich bitten, Captain, dass du nochmal ganz kurz die Regeln erklärst.
2: Selbstverständlich. Es dreht sich natürlich alles um Fußball. Wir stellen Fußballfragen und die Person, die die Antwort glaubt zu wissen, ruft ganz schnell ihren Namen. Wer da schneller ist, darf mal eine Antwort einloggen. Ist es richtig, bekommt man einen Punkt. Ist es falsch, bekommt der Gegner einen Punkt. Und wir spielen Best of Three. Das heißt, wenn man zwei Fragen richtig beantwortet, ist man eine Runde weiter. Und Mattia ist auf jeden Fall mal im Team und spielt heute gegen die Katrin. Erste Frage kommt jetzt von Meinrad.
1: Ganz Österreich im WM-Fieber. Was für ein unfassbares, utopisches, spannendes Spiel. Algerien gegen Österreich 3:3. Wer ist aber jetzt der nächste Gegner der Österreicher?
3: Katrin.
4: Mattia.
3: Spanien.
2: Die Katrin war schneller, lockt auch gleich ein und Spanien ist richtig.
5: Sehr gut.
1: Wir sind bei der zweiten Frage. Mit welchem Körperteilen darf man den Fußball nicht berühren?
3: Katrin.
4: Mattia.
2: Boah, schon wieder der Katrin. Warte, jetzt sammeln wir uns mal kurz. Katrin, das könnte der entscheidende Elfmeter zum Sieg sein oder du hilfst dem Mattia zu einem Punkt. Du warst schneller.
3: Mit der Hand bzw. mit den Händen, ja.
1: Mein Rat. Das ist absolut richtig. Mit Händen und Armen, Katrin. Und damit hören wir einander morgen wieder.
2: Bravo.
1: Du bist eine Runde weiter.
3: Super, danke. Ja.
1: Und Mattia, dir vielen Dank fürs Mitspielen und schönen Tag heute.
4: Ja, danke, gleichfalls.
1: Und du forderst morgen die Katrin raus, dann melde dich jetzt gleich an. Den Link zur Anmeldung findest du auf unserer Homepage auf kronehit.at.
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6: Guten Morgen, 8.22 Uhr ist es, 8 Minuten, noch dann ist es 8:30 Uhr. Viele heute unterwegs ins Büro. Viele sagen auch heute besser nicht Homeoffice, weil es wieder richtig heiß wird. Und die meisten Büros sind doch ziemlich gut gekühlt. Wie sagt man auf den Straßen aus? Captain Luke hat den Überblick.
7: Yes.
6: Und wie heiß es heute bei dir wird? Details von Marleen.
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9: Guten Morgen am Montag und vielleicht freust du dich ja heute besonders auf die Arbeit. Bei uns gibt es auch eine Klimaanlage, ist herrlich. Heute wieder bis knapp 40 Grad mit drin. Kühler bleibt es von Vorarlberg bis Kärnten und da können auch teils heftige Gewitter mit dabei sein. Die Lisa aus Neusiedl ist jetzt dran. Wie ist es denn bei dir?
10: So, jetzt sitze ich gerade draußen und da freue mich an einer, ich will nicht sagen kühlen Brise, aber an einer nicht 40 Grad Brise. Es ist schon warm. Ich bin schon durch damit, dass es das gern dann wieder unter den 30 Grad eine Zeit lang hat.
9: Ja, morgen nochmal bis zu 36 Grad. Erst ab Mittwoch wird es dann nicht mehr ganz so brütend heiß.
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7: Der Krone-Hit-Verkehrscheck, powered bei ÖAMTC. Captain Luke ist hier und aktuell noch einiges los auf Österreichs Straßen. Eine Unfallstelle, die da in Niederösterreich für Probleme sorgt. Auf der A22 Richtung Wien bei Stockerau Mitte Rückstau auf die auf die S3 und die S5 zurück, auch auf die B4. Das dauert auf jeden Fall ein bisschen länger. Mühsam ist es auf der A4 Richtung Flughafen, also Richtung Ungarn bei der Simmeringer Heide, ein Crash. Das geht zurück bis zum Knoten Prater. Auf der Tangente brauchst du länger Richtung Kagran, eben vor dem Knotenprater. Mühsam auch in der Gegenrichtung, Tangente Richtung Süden, da sind es mindestens 20 Minuten ab hier Stetten vor bis zum Knoten Kaisermühlen, auch auf der A22 vor der Tangentenauffahrt. Auf jeden Fall mehr Zeit einplanen. Also heute ein bisschen Geduld mitnehmen ins Auto. Ich wünsche eine gute Fahrt.
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0: Vier Minuten nach halb neun ist es. Schönen guten Morgen heute am Montag. Hier ist Krone Hit und wir spielen jetzt eines deiner absoluten Lieblingsspiele. Und zwar, wir versuchen den Namen deines Haustieres zu erraten. Bernadette aus Zwentendorf in Niederösterreich jetzt bei uns am Telefon. Bitte einen ersten Hinweis zum Namen deines Katers.
1: Er ist rot und super flauschig.
2: Garfield.
1: Nein.
3: Der gestiefelte Kater?
1: Nein.
3: Tiger oder sowas?
1: Nein.
3: Simba?
1: Ja. Eventuell würde ich jetzt nicht an einen Katzenkollegen denken.
3: Nemo!
1: Was? Nein, aber schon nicht schlecht.
3: Also ein Fisch.
1: Nein, nein, auch kein Fisch.
3: Aber es ist nicht Mr. Krabs? Oh, Mr. Krabs?
1: Oh, das wäre cool gewesen.
3: Okay, aber es ist etwas, was im Wasser schwimmt?
1: Na, wir gehen eher in die Snack-Richtung.
3: Snack? Fischlies?
1: Nein.
3: In die Snack-Richtung. Nacho?
1: Ja, voll.
3: Nacho ist es? Geil!
1: Ein kleiner verfressener, dicker, roter Kater.
0: Vielen Dank, Bernadette. Und wir spielen auch ganz gerne mit dir. Gib uns doch den entscheidenden Hinweis, damit wir den Namen deines Haustiers erraten können. Jetzt gleich anmelden. Alle Infos online auf kronehit.at.

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4: 8.45 Uhr, 3:09 ist es. Guten Morgen, heute Montag. Mit dabei Anita Homeoffice Ableidinger.
5: Hallo,
4: guten Morgen. Und hast den Badeanzug schon an? Du gehst ja gleich ins Freibad, oder?
5: Ja, schon. Und ich bin auch sehr, sehr happy, weil bei uns gibt es seit 3 Tagen eine windelfreie Zone. Jemand geht seit 3 Tagen auf die Toilette und das ist einfach so schön. Ich kann es gar nicht fassen.
4: Ja, es sind die kleinen Erfolge, gell?
5: Ja, vor allem
4: jetzt die ganz, ganz großen.
5: Das ist mega gut.
6: Ach so, dein Sohn.
5: Ja, bitte. So blöd, Captain Luke.
4: Julie ist, wir wechseln jetzt sofort das Thema. Julie ist bei uns für die Nachrichten zuständig. Alle Informationen zur neuen alten Bürgermeisterin in Graz, zweitgrößte Stadt Österreichs, hat ja gestern gewählt. Gibt es jetzt gleich in den Nachrichten. Captain Luke,
6: ja.
4: Der Mann, der zwischen Minute 94 und 96 gelitten hat.
6: Extrem.
4: Gestern beim Match Algerien gegen Österreich, sagte, wie es auf den Straßen ausschaut. Und Achtung, heiß wird's nochmal. Hier sind die Wetteraussichten.
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7: Guten Morgen am Montag und die Hitzewelle ist noch nicht ganz geschafft. Heute war ja auch die wärmste Nacht jemals in Österreich. Heute müssen wir nochmal durchbeißen, bis knapp 40 Grad gehen sich aus. Vor allem wieder in Wien, im Nordburgenland oder auch im Weinviertel. Hier scheint auch den ganzen Tag die Sonne. Anders schaut es aus von Vorarlberg bis nach Kärnten. Da krachen auch immer wieder Wärmegewitter durch. Jetzt aktuell schon 26 Grad in Steyr, 25 in Feldkirchen Vorarlberg oder jetzt 29 Grad bei dir in Krems.
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6: Captain Luke hier, das ist der Krone-Hit Verkehrscheck, powered bei ÖAMTC. Der Montag hat es heute wieder in sich auf Österreichstraßen. Mühsam ist es in Niederösterreich. Auf der A22, da hatten wir Richtung Wien eine Unfallstelle kurz nach dem Knotenstocker Rau. Unfallstelle geräumt, noch ein bisschen Reststau auf die S5 zurück, aber in der Gegenrichtung A22 Richtung Stocker Rau, kurz vorm Knotenstocker Rau, eine Unfallstelle und Stau in Wien. Mühsam auf der Tangente Richtung Süden, das ist mindestens eine halbe Stunde ab dem Rautenweg vor bis zum Knoten Prater im Staubereich auch immer wieder Unfälle. Auch auf der A22 vor der Tangentenauffahrt brauchst du länger. Dann mühsam, wenn du Richtung Flughafen unterwegs bist. A4 Richtung Ungarn bei der Simmeringer Heide ein defekter LKW, der dort für Probleme sorgt. Dann hat mich vorhin Kronit-Hörer Adi angerufen. Auf der A9 gibt es ein Problem Richtung Slowenien und zwar beim Gradkorntunnel. Ein LKW hat dort Reifenteile verloren, deswegen dort immer wieder Stau. Schau auf jeden Fall, dass du gut und sicher an dein Ziel kommst. Jetzt kommen mal die Nachrichten von Juli frei.
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8: Nach dem deutlichen Sieg der KPÖ in Graz stellt sich jetzt die Frage nach möglichen Koalitionen. Anders als vor 5 Jahren wäre für Bürgermeisterin Elke K. rein rechnerisch auch eine Zweierkoalition möglich, also KPÖ plus Grüne. Die SPÖ könnte in die Opposition wechseln. Die ersten parteiinternen Gespräche soll es bereits heute geben. Es ist Tag 4 nach der Erdbebenkatastrophe in Venezuela. Nach fast 90 Stunden werden wie durch ein Wunder Vater und Sohn lebend aus Trümmern befreit. Die Todeszahl ist mittlerweile auf 1450 gestiegen. 50.000 Menschen gelten laut UNO aber weiterhin als vermisst. Mehr als 25.000 Rettungskräfte sind im Einsatz. Die Hitzewelle hat Österreich gestern den ersten 40er des Jahres beschert. In der Wiener Innenstadt wurden exakt 40,0 Grad gemessen. Das ist die höchste jemals in Wien gemessene Temperatur. Der Allzeitrekord von 40,5 Grad in Österreich aus dem Jahr 2013 in Bad Deutsch-Altenburg wurde aber knapp verfehlt. Trotz der extremen Hitze sind beim Formel 1 Grand Prix in Spielberg so viele Besucherinnen und Besucher gewesen wie nie zuvor. 320.000 Menschen waren an dem vergangenen Wochenende am Red Bull Ring. Das Rennen gewinnt der Mercedes-Pilot George Russell vor Max Verstappen und Kimi Antonelli. Und bei Lotto 6 aus 45 wartet ein Doppeljackpot. Bei der gestrigen Ziehung hat niemand die 6 richtigen Zahlen getippt. Im Topf liegen jetzt rund 1,8 Millionen Euro.
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0: schönen Vormittag heute am Montag. Ich hoffe, du hast schon ein kühles Platzl gefunden. Nein, es wird wieder so richtig heiß heute, Marlene, gell? Knapp 40 Grad werden sich wieder ausgeben.
1: Ja, in der Wiener Innenstadt werden es wieder knapp 40 Grad oder auch in Tulln 39,9 oder auch Stammersdorf mit 39 Grad, also ultra
0: selten
1: heiß.
0: War Tulln so hot wie an Tagen wie heute.
1: Das stimmt.
0: Aber
1: wirklich.
0: Es ist ja nicht nur in den Städten heiß, sondern auch in den Schlafzimmern gibt es Temperaturen, die eigentlich jegliche Bewegung nahezu unmöglich machen. Weil es einfach so heiß ist. Leonie, wie heiß ist es denn bei dir im Schlafzimmer?
2: 29 Grad hat es gerade. Es ist schon heiß, ja. 30 Grad. 36, 37. Das ist höllisch heiß. Höllisch.
0: Ja, also bei 37 Grad muss man schon sehr, sehr, sehr, sehr verliebt sein, oder?
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0: Schönen Vormittag, heute am Montag. Kurz nach halb 10 ist es. Captain Luke, wie ging es dir gestern? Herzfrequenz, Puls, Blutdruck zwischen Minute 94 und 96 beim Match Algerien gegen Österreich.
1: Ich fand das eigentlich eine absolute Frechheit, was unsere Nationalmannschaft da mit uns macht. Also knapp am Herzinfarkt, das Ganze um 6 Uhr in der Früh. Einfach mal die ganze Zeit nur die Bälle hin und her geschoben. Algerien hatte, glaube ich, 100 Pässe und es war gefühlt schon so, okay, unentschieden, wir hören auf. Und dann schießen die einfach noch das 3:2 und Österreich ist einfach raus. Und ich habe meinen Augen nicht getraut. Ich bin wie paralysiert vom Fernseher gestanden und gedacht, das kann nicht wahr sein.
0: Ja, bei uns waren auch alles so, alles sinnlos und so weiter. Und hast du gesehen, Fähnchen im Wind. Und als dann das Tor gefallen ist, ist nicht nur der ORF-Kommentator zur Höchstform aufgelaufen.
2: Sabitzer, noch geht was. Noch könnte was gehen. Gregoric! Und da! Da! Kalajdzic!
3: Seine Stimme.
2: 3:3!
3: Aber dieses Video ist ja auch bist komplett viral gegangen auf Insta.
1: Ja, vor allem dieses Bist du deppert hat jetzt wahrscheinlich Cordoba abgelöst. An dieser Stelle trotzdem, Daniel Warmuth, herzliche Grüße. Ich liebe solche Kommentatoren, ja, die mit Herz voll und Seele dabei sind. Nach dieser Szene, nach diesem Tor, ist es wirklich eskaliert bei unserer Nationalmannschaft. Das sind alle, auch von der Betreuerbank, zur Eckfahne gelaufen. Alle haben sich übereinander geworfen, haben sich gegenseitig abgebusselt.
0: Und das bei der Hitze, muss man sagen. Ja.
1: Und ich glaube, der Torschütze, Sascha Kalajdzic, dem brummt auch immer noch der Schädel. Weil das sagt er nach dem Match.
4: Und ich glaube, ich habe 500 Watschen kassiert. Ich muss schauen, ob ich mit dem Doki ins Krankenhaus fahren muss wegen Gehirnerschütterung. Hab das unvergessen.
0: Ja. Aber Captain, du bist unser Fußballexperte. Ich meine, für Kalajdzic hat sich's ausgezahlt. Wie lange war der im Spiel? Eine Minute?
1: Eine Minute. Na, oft reicht eine Minute, wenn man gut performt.
3: Wenn man gut schießen
5: das
3: kann.
5: Das kennst du nicht, Captain Luke.
1: Doch, ich habe schon zweimal. Zweifacher Vater.
0: Ja, aber das war weit unter einer Minute, was wir gehört haben, oder?
1: Mit Kuscheln.

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1: Dieser Moment, wenn du in der Arbeit ankommst und endlich mal durchatmen kannst. Ich liebe diese Klimaanlage hier im Studio. Montag, also Respekt an dieser Stelle übrigens an alle, die keine Klimaanlage haben und draußen arbeiten müssen. Aber wir packen das gemeinsam mit voller Abwechslung. Kein Hit doppelt von 9 bis 5. Ich habe die richtig coole Hits mitgebracht. David Guetta mit dabei, Taylor Swift und wir starten rein mit Sabrina Carpenter gleich. Mehr Meistermusik hier nach deinem flotten Update. Es ist 9.44 Uhr. Ich bin Christian Mederitsch. Hi.
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1: Ich mag jetzt nicht meckern, aber langsam wird es dann irgendwann mal reichen. Auch heute extrem heiß, vor allem im Osten und im Südosten. 29 bis 36 Grad die Topwerte. Im Osten sogar wieder 39 oder 40 Grad. Teilweise ziemlich schwül im Laufe des Tages. In manchen Regionen auch Gewitter im Plan, vor allem bei dir im Bergland und im Waldviertel in meiner Heimat. Später dann so gegen Abend auch im Flachland Gewitter möglich, können teilweise ziemlich heftig werden. Hier ist der Krone-Hit-Wetter-Trend. Morgen Dienstag schwül und im Osten wieder brütend heiß. Da bis zu 38 Grad. Sonst so 26 bis 34 Grad die Topwerte. Da wo es heute Gewitter gibt, kann es auch morgen krachen.
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4: Captain Lukas hier, das ist der Krone-Hit-Verkehrscheck, powered bei ÖAMTC. Aktuell gibt es noch eine halbe Stunde in Wien auf der Tangente bzw. S2 und A23 Richtung Süden. Unfallstelle auch da noch kurz nach der Praterbrücke. Das ist natürlich sehr mühsam, auch auf der A22 vor der Tangentenauffahrt. Good News gibt es allerdings für die A4 Richtung Ungarn. Bei der Simmeringer Heide ist dieser defekte LKW wieder weg. Da löst sich der Stau auf. Und der letzte Blick noch auf die S6 Niederösterreich Richtung Bruck. Bei Glocknitz, da hat es auch gekracht. In dem Bereich ein paar Minuten mehr einplanen. Ansonsten alles fein. Ich wünsche dir eine sichere und gute Fahrt.
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1: Montag, frische, nein, nicht frische Woche, heiße Woche, hier ist Krone Hit. Gerade im Osten heute wieder super heiß und ich meine, was war das gestern hier? Über 40 Grad teilweise. Heieiei. Und dann fährt man mit der U-Bahn in Wien in die Arbeit und freut sich, ah, da kommt eine klimatisierte. Und lieber Wien, liebe Wiener Linien, wollt ihr die Klimaanlage auch im Sommer bitte mal einschalten, wenn ihr schon eine habt? Oder ist das eine, die eher so für Herbsttage ist? Ich weiß es nicht. Bitte danke, ja. Sia, cooler Classic, gleich hier.
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Krone hätte es ja am Montag, ja, letzte Nacht schlecht gepennt, weil einfach viel zu heiß. Heute Nacht schlecht pennen, weil Vollmond. Ja? Man soll nur immer wissen, warum man schlecht pennt. Aber es war nicht irgendein Vollmond, sondern der sogenannte Erdbeermond. Der wird besonders tief über dem Horizont sein und deshalb so besonders rot aussehen. Also wenn du Material brauchst für eine coole Insta-Story, laut Prognosen schaut er am besten aus heute direkt nach seinem Aufgang. Ich werde es liken, deine Story. Hier mehr meiste Musik liebe ich. Hier ist Holly Humberstone.

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1: Cool, dass du den Wochenstart mit uns verbringst. Montag, Vormittag bei der Arbeit mit 10 Hits am Stück. Über eine halbe Stunde die meiste Musik ganz ohne Unterbrechung. Gleich mit dem Nummer 1 Hit von Bebe Rexha und Faithless. Aus dem Miley Cyrus mit drin und ein Classic von Justin Bieber. Alles gleich nach deinem schnellen Update. Es ist 10.45 Uhr. Ich bin Christian Mederitsch. Hi.
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1: Brütend heiß wieder. Vor allem im Osten bei 39 bis 40 Grad maximal, sonst nur unter Anführungszeichen 29 bis 36 Grad. Teilweise drückend schwül, danke für gar nichts. In manchen Regionen wieder Gewitter, vor allem bei dir im Bergland und im Waldviertel. Später gegen Abend teilweise auch im Flachland. Kann auch ziemlich heftig ausfallen, bitte Vorsicht. Krone-Hit-Wetter-Trend. Morgen eigentlich das gleiche Spiel wie heute, allerdings im Osten nur noch 38 Grad. Ich mag nimmer.
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4: 10.46 Uhr, das ist der Krone-Hit Verkehrscheck, powered by ÖRMTC. Lea Echtermeier da. Und Good News mal für dich in Salzburg. Auf der A8 zwischen Übersee und Bernau ist die Sperre endlich aufgehoben. Da gab es heute früh einen Großbrand. Aktuell gibt es da in beiden Richtungen noch Stau, also da brauchst du noch länger. Es wird sich aber langsam aber doch auflösen. In Oberösterreich ein Unfall auf der A1 Richtung Salzburg zwischen Knotenheid und Alhamming. Da ist die rechte Fahrspur aktuell blockiert und es staut sich. Niederösterreich A1 Richtung Graz zwischen Knoten Wiener Neustadt und Knoten Sebenstein ist die rechte Fahrspur gesperrt, auch wegen einem Unfall. Du brauchst da aktuell 15 Minuten länger. Und einen Blick nach Wien in weiterhin Stau auf der S2 Richtung Graz vom Rautenweg bis zum Knoten Prater. Es wird auch da schon ein bisschen besser, brauchst aktuell noch 15 Minuten länger. Ansonsten läuft's, ich wünsche dir eine gute Fahrt.
1: Dankeschön, Lea, und hey, Julie Frey.
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5: Mit erfreulichen Nachrichten aus dem Tennis. Die österreichische Tennishoffnung Lili Tagger ist heute erstmals beim wohl prestigeträchtigsten Tennisturnier der Welt mit dabei. Mehr dazu gleich. Die Regierung ist sich einig, eine Bundesstaatsanwaltschaft kommt. Ziel ist es, die Strafverfolgung unabhängiger zu machen. Bis jetzt ist der oder die Justizministerin Chef der Staatsanwälte. Im Tiroler Kaunertal laufen die Evakuierungen. Rund 200 Menschen sitzen seit gestern Nachmittag fest. Nach einem Gewitter sind drei Muren abgegangen. Sie haben die Gletscherstraße verlegt und Teile der Fahrbahn weggespült. Es gab keinen Strom und keinen Handyempfang. Verletzt wurde aber niemand. Im deutschen Erfurt muss heute Nacht ein Flieger notlanden. Aus bisher unbekannten Gründen kommt es zu starker Rauchentwicklung. 225 Passagiere und 7 Crewmitglieder waren an Bord. Es gibt auch da keine Verletzten. Der Flieger der Airline Jet2 war von Griechenland am Weg nach London. Und zurück zum Tennis. Die 18-jährige Lili Tagger wird heute zum allerersten Mal in Wimbledon auf den Court gehen. Für die Osttirolerin geht ein großer Traum in Erfüllung. Früher hat sie Wimbledon immer daheim von der Couch aus verfolgt, sagt sie. Auch Anastasia Potapova und Sebastian Ofner starten heute ins Turnier. Wimbledon gilt eben als das prestigeträchtigste Tennisturnier der Welt.
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22: Und ich bin Christian Mederitsch. Schönen Montag dir.

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0: Arbeit, ja, lieber Wetterboss, es wäre dann langsam genug. Gestern zuerst einmal in Wien, hast du sicher schon gehört, der erste Vierer davor gestanden. Um 16.30 Uhr das erste Mal 40 Grad gemessen worden. Auch in der Nacht heute neue Rekorde. 27,5 Grad war der Tiefstwert heute Nacht in Neulenkbach in Niederösterreich. So hoch war der Tiefstwert der gemessene auch noch nie. Aber gut, spätestens Mitte der Woche, wenn nicht schon ein bisschen früher, gibt es ein bisschen Abkühlung, also durchhalten.
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Hier ist Krone Hit at Work und das wird laut und geil und war Gott sei Dank nicht letztes Wochenende bei dieser Affenhitze. Soll ein bisschen besser werden kommendes Wochenende. Beim Donauinselfest 2026, beste Bühne, fix unsere erste Bank, Krone Hit Electronic Music Stage. Ich freue mich drauf, mit unserer Jasmin Eder wieder durch die 3 Tage durchhosten zu dürfen. Sagt man das so? Ich weiß nicht. Und geiles Line-Up. L.I. Oaks, Tobi Romeo. Oder am Sonntag zum Beispiel 21 Uhr, alle Farben. Richtig, richtig fett. Einige der Sets übertragen wir übrigens auch live im Radio, wenn du sagst, ja, ist eh cool, aber so viele Menschen oder es war halt wegen der weiten Anreise. Wir machen das schon. Also, gönn dir. Alle Infos auch online auf kronehit.at. Avril Lavigne gleich nach der frischen Alex Warren. Wir sind kein Hit doppelt von 9 bis 5.

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1: Ja, du hast Geschmack, du bist bei der meisten Musik gelandet und bei voller Abwechslung. Für deinen Montagarbeitstag kein Hit doppelt von 9 bis 5, also zum Präsentation vorbereiten oder zum, naja, wobei jetzt werden wir vielleicht nicht mehr viel anreißen vor der Mittagspause. Es ist ja schon 11.45 Uhr, hier kommt ein schnelles Update, ich bin Christian Mederitsch. Hi.
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1: Größter Respekt wirklich an alle, und das meine ich wirklich so, die draußen arbeiten müssen oder ohne Klimaanlage. Vor allem im Osten und im Südosten nochmal richtig heiß, bis zu 39, 40 Grad. Sonst, naja, auch heiß würde ich sagen, 29 bis 36 Grad die Top-Werte. Dazu teilweise drückend schwül. In manchen Regionen Gewitter im Laufe des Tages, im Bergland und im Waldviertel. Später dann so gegen Abend, teilweise auch im Flachland. Es kann auch heftig werden, bitte Vorsicht. Krone-Hit-Wetter trennt ja eigentlich morgen Copy und Paste das gleiche Spiel wie heute.
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5: 11.46 Uhr, Lea Echtermeier da. Das ist der Krone-Hit-Verkehrscheck, powered by ÖRMTC. Und Good News für dich in Niederösterreich. A1 Richtung Graz, zwischen Knoten Wiener Neustadt und Knoten Sebenstein, war die rechte Fahrspur nach einem Unfall gesperrt. Die ist jetzt wieder frei und es läuft wieder. In der Steiermark auf der A9 Pürn-Autobahn Richtung Linz vor dem Selztal-Tunnel gibt es Blockabfertigung, aktuell plus 20 Minuten. Und vor Arlberg A14 Richtung Bregenz, zwischen Bludenz, Nürziders und Nenzing gibt es eine Sperre nach einem Unfall. Das Auto liegt da noch auf der Fahrbahn, also am besten ausweichen über die L190. Komm gut und sicher an dein Ziel an.
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0: Martin Garrix und Ed Sheeran hier auf Krone Hit. Und da gehst du einfach so durch die City, schwitzt wie ein Schwein und so. Und plötzlich trällert da Ed Sheeran. Der ist ja bekannt dafür, dass er einfach random irgendwo seine Songs zum Besten gibt. Und genau das passiert jetzt in Stuttgart. Dort hat er 2 Konzerte und davor einfach mal so, na, was mache ich jetzt? Ach, lass mal singen hier auf der Straße. Hat er gemacht, vor der Oper im Schlossgarten. Nur er und ein Pianist. Das reicht schon für Gänsehaut. Ich hätte ihn ja auch mal gern gesehen. Ich verpasse ihn immer. War jetzt nicht in Stuttgart, aber gut. 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

cool, dass du hier bei uns bist. Das ist Krone Hits bei der Arbeit am Montag. Große Enttäuschung am Wochenende bei Katy Perry Fans. Die hätte der krönende Abschluss beim Werchter Boutique Festival in Belgien sein sollen. Sie wäre direkt der Headliner gewesen nach Pitbull. Aber wegen drohender Unwetter sagen die Behörden, nö, das geht nicht, das macht man nicht, zu gefährlich. Und deshalb musste das Festival vorzeitig abgebrochen werden. Ja, Sicherheit geht vor, aber bei uns ist jetzt gleich fix am Start. Katy Perry mit Hot and Cold. Davor ganz, ganz Neues. Hier ist, finde ich richtig cool, hier ist Harry Styles und American Girls. 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

0: Volle Abwechslung hier bei Krone Hit für deinen Montagarbeitstag. Lass uns einfach laufen, wir sind kein Hit doppelt von 9 bis 5 und gleich über eine halbe Stunde Hits ganz ohne Unterbrechung. Spiele 10 Hits am Stück, da wurde ein flottes Update. Es ist 12.44 Uhr. Ich bin Christian Mederitsch. Hi.
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0: Da machen die Leute teilweise freiwillig Überstunden bei dem Wetter, weil Klimaanlage in der Arbeit. Also wenn du eine hast, wenn nicht, dann sowieso Beileid, Respekt. Ich weiß gar nicht, was man da sagt. Im Osten wieder richtig heiß. 39 bis 40 Grad die Topwerte. Sonst nur unter Anführungszeichen 29 bis 36 Grad. In manchen Regionen Gewitter, vor allem im Bergland, bei dir im Waldviertel, später dann auch im Flachland. Das kann teilweise ziemlich unangenehm werden. Morgen ist gleiches Spiel wie heute bei 38 Grad maximal im Osten.
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0: Dankeschön, dass wir dein Beifahrer sein dürfen heute im Auto. 12.45 Uhr Krone Hit Verkehrscheck hier powered bei ÖAMTC. Wir sind in Niederösterreich, S6 Richtung Bruck zwischen Neunkirchen und Glocknitz. Da ist ein LKW-Unfall passiert. Es ist nur die Überholspur frei, gibt aktuell 2 bis 3 Kilometer Stau. Bitte Vorsicht. Wien, die Gersthofer Straße im 18. ist gesperrt nach einem Oberleitungsschaden. Bitte weicht da großräumig aus. Und noch zu dir ins Ländle nach Vorarlberg, A14 Richtung Bregenz zwischen Nützitas und Menzing. Sperre nach einem Unfall mit mehreren Autos. Bitte weicht da über die L190 aus. Sonst alles gut. Gute Fahrt, komm gut an vor allem und heute Schule frei.
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4: Die vergangene Nacht war die wärmste Nacht in Österreich jemals. An jeder dritten Wetterstation war die Temperatur über 20 Grad. In Wien war es am allerwärmsten, da hat es in der Nacht nicht unter 27 Grad gehabt. Die Regierung ist sich jetzt einig, eine Bundesstaatsanwaltschaft soll kommen. Ziel ist es, die Strafverfolgung unabhängiger zu machen. Bis jetzt ist der oder die Justizministerin Chefin der Staatsanwälte. Für das Vorhaben braucht die Koalition eine Zweidrittelmehrheit, also die Zustimmung von FPÖ oder Grünen. Es ist Tag 4 nach der Erdbebenkatastrophe in Venezuela. Nach fast 90 Stunden werden wie durch ein Wunder Vater und Sohn lebend aus Trümmern befreit. Die Todeszahl ist mittlerweile aber auf 1450 gestiegen. Laut UNO gelten weiterhin 50.000 Menschen als vermisst. Mehr als 25.000 Rettungskräfte sind im Einsatz. Am Brenner kommt es im Sommer zu großen Einschränkungen bei den Zügen. Das geben die ÖBB vor kurzem bekannt. Weil es auf italienischer Seite Arbeiten gibt, wird dies auch gleich bei uns für dringend notwendige Instandhaltungsarbeiten genutzt. Reisende müssen sich auf Schienenersatzverkehr von 17. Juli bis 1. August einstellen. Für eine Woche ist der gesamte Abschnitt zwischen Innsbruck und dem Brenner gesperrt.
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4: Gastgeber Kanada steht als allererstes Team im Achtelfinale der Fußball-WM. Die Kanadier gewinnen gestern Abend 1:0 gegen Südafrika, die damit ausscheiden. Weiter geht es heute Abend mit der Spitzenpartie Brasilien gegen Japan um 19 Uhr und um 22.30 Uhr treffen Deutschland und Paraguay aufeinander. Österreich kämpft erst am Donnerstagabend um den Einzug ins Achtelfinale. Der Gegner, Europameister Spanien.
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12: Grüße, ich bin's, der Herbert Prohaska. Habt's gestern also mitgeführt? 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
14: Und ich bin Christian Mederitsch, ab in den Nachmittag.

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0: das ist Friends, eine Hymne über die Freundschaft. Und dementsprechend dreht jetzt auf.
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0: Danke, Coldplay. Krone hätte es hier. Und wahrscheinlich ist es dir schon so ein bisschen aufgefallen. Die Hitze hat vor allem den Osten weiter fest im Griff. Gestern 40 Grad in Wien. Also heute wären es ja nur 39. Bah. Daniel aus Amstetten, wie bist du durchs heiße Wochenende gekommen, sag mal?
1: Boah, mühsamst. Also eher einfach irgendwo beim Pool daheim gelegen, beziehungsweise bei der Familie gewesen. Und wir waren am Traunsee noch am Freitag. Aber dort haben wir dann auch gedacht, das brauche ich mir nicht mehr geben, weil da ist auch schon so viel los überall. Und dann haben wir einfach daheim am Pool und ein bisschen im Schatten verbracht. Aber ja, zum Glück wohne ich nicht in Wien. Das haben wir gestern wieder gedacht, in Wien bei 40 Grad ist es ein bisschen schlimmer.
0: Ich weiß gar nicht, was du meinst. Ist eh angenehm. Wow. Der nächste Hit eigentlich ein Trennungslied, aber ich finde, so vom Text her könnte man eigentlich auch der Hitze widmen. Leave, get out, also schleich dich. Jojo in voller Länge gleich.
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Christian Mederitsch hier, das ist Krone Hit am Montag. Und wenn wir dann bitte endlich mal einschiffen in den ehelichen Hafen, also Geduld ist ja nicht meine größte Stärke, aber jetzt soll es endlich angeblich soweit sein. Diese Woche heiratet Taylor Swift und ich meine, diese ganzen Gerüchte im Vorfeld, da könnte schon bald mal Hollywood anklopfen und allein die Gerüchte verfilmen. Gar nicht die Hochzeit selbst, sondern nur, was da davor schon alles gelabert wurde. Bitte, bitte heirate endlich. Vorhin gerade gelesen, die Infrastruktur von Taylor Swifts Hochzeit ist vergleichbar mit der eines G7-Gipfels. Ah, gar nicht. Aber gut, ich meine, die ist halt auch dezent bekannt, ne? Ich spiele ja Taylor Swift gleich. Dafür eine, die ist eher der Profi in Sachen Scheidungen. Jennifer Lopez gemeinsam mit David Guetta jetzt hier auf Krone.

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0: Ein Eiskaffee. Das wär's heute, oder? Der Affogato nach dieser Nacht. Die erste frischere Nacht ist jetzt wahrscheinlich die auf Donnerstag, wie es aussieht. Die Trends jetzt. Ich bin Matthias Daniel. Es ist Punkt genau 1:45.
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0: Schwül und sehr, sehr heiß. Im Osten reden wir da wieder von 40 Grad. Teils heftige Gewitter heute aber noch. Die beschränken sich aber eher aufs Bergland. Und vielleicht das Waldviertel bis Wien. Wohl kommt nichts. Morgen Dienstag wieder viel Sonne, heiß für fast alle über 30. Im Osten 38 möglich. Nachmittags dann teils heftige Gewitter. Mittwoch im Westen endlich deutlich kühler. Bis zu 27 Grad höchstens. Nur der Osten und der Süden haben es noch heiß mit bis zu 35. Im Tagesverlauf aber heftige Gewitter.
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0: 13.45 Uhr, der Kronit-Verkehrscheck, powered by ÖMTC, Niederösterreich S6 Richtung Bruck. Die Unfallstelle ist geräumt zwischen Neunkirchen und Glognitz. Der Stau löst sich auf. In Wien ist die Gasthoferstraße gesperrt nach einem Oberleitungsschaden. Du kannst nur großräumig ausweichen. Vorarlberg A14 Richtung Bregenz. Die Sperre ist aufgehoben zwischen Nützitas und Nenzing. Der Stau löst sich auf. Und Tirol-Sperre der B182 in beiden Richtungen nach einem Unfall. Weiche aus über die A13. Volle Fahrt voraus.
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0: Ich bin's, Matthias Daniel.

0: Krone Hit. Matthias Daniel, der Herr der Augenringe. Diese Tropennächte schaffen mich. Hier in Wien, wärmste Nacht der Messgeschichte, es hatte nie unter 27 Grad. 30 in meinem Schlafzimmer, der Körper im Survival-Mode und nicht gerade im Standby, wie er sein sollte. Ne? So hot ging es lang nicht mehr zu in Österreichs Schlafzimmern.
1: 29 Grad hat es gerade. Es ist schon heiß, ja, 30 Grad. Es ist höllisch heiß, höllisch.
2: Da kommt davon, was wir machen. Ne?
0: Nix eben, oder? Was machen auch noch zu zweit im Bett? Na, danke. Ich hab gehört, Klimaanlage wird zum Aufrissschmäh bereits. Ja, Aufrissspruch Nummer 1. Viele suchen ja nach jemanden für die gewissen gekühlten Stunden. Calvin Harris und Luis Capaldi gleich hier.
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1: Also feiern, da macht uns keiner was vor. Klar sagen wir auch auf der Insel für die legendärste Party. Und das sage nicht ich, das sagt ihr jedes Jahr.
2: Die Stimmung hier ist abnormal geil. Ich feiere die Leute so, ist abnormal.
3: Mega geil.
4: Ja, mega geil.
3: Super. Und
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3: Ja, so geil, einfach ein Wahnsinn.
1: Erste Bank Krone-Hit, Electronic Music Stage. Die Nummer 1 für Ufza Ufza. Confirmed Headliner. Eli Oaks, Toby Romeo und bitte alle Farben am Sonntag. Auch ich freue mich auf meinen Gig, ein bisschen Techno am Sonntag, okay. Kronehit jedenfalls überträgt live Inselsounds auch ins Radio, in die Bundesländer, live. Immer Freitag, Samstag und Sonntag am Abend. Aber klar, vor Ort spürst du mehr. Soll es dir das geben, ja. 3 Tage Kronehit am Donauinselfest. Das kommt von Michael Patrick Kelly, Run Free. Außerdem gleich ein Krone Greatest Hit von Imanui. Kennst du uns ja? 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

0: Grüße, ich bin's, der Herbert Proaska. Habt's gestern auch so mitgefiebert? Ich find, das kann sich sehen lassen. 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
1: 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Krone Hits mit einem Versprechen für den Arbeitstag. Keine doppelt. Von 9 bis 5. Es ist 3:45. Matthias Daniel hier.
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1: Ja, wie sagt man seit dem Wochenende? Bist du deppert? Es ist schwül. Bis zu 40 Grad nochmal im Osten heute. Teils heftige Gewitter, die beschränken sich aber eher aufs Bergland. Morgen Dienstag nochmal sonnig und heiß. Im Osten reden wir von 38, wieder Starkregen und Sturm und Gewitter möglich. Mittwoch allmählich die Abkühlung, im Westen schon nur mehr 27. Oh, 27. Das ist ein Traum. 35 sind es leider nochmal im Osten und Süden am Mittwoch, aber im Laufe des Tages gewittrig und Abkühlung.
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1: 14.46 Uhr, der Krone-Hit-Verkehrscheck, powered bei ÖMTC. Niederösterreich A2 Richtung Graz, defektes Auto bei Leobersdorf, 2 Kilometer Stau. Tangente in Wien, Richtung Kagran, Stau zwischen Lahrbergtunnel und Knotenprater. Richtung Südautobahn, Stau zwischen Stadlau und Knotenprater. Steiermark A9 Richtung Linz, Unfall, damit Stau zwischen Wildon und Kalsdorf. Es ist nur eine Spur frei. Kärnten A2 Richtung Wien, Sperre zwischen Grafenstein und Völkermarkt. Nach einem Unfall. Ausweichen geht über die B70. Und Tirol zum Schluss B182. Sperre bei Mutters in beiden Richtungen. Nach einem Unfall. Ausweichen geht über die A13. Was gibt's denn noch heute Neues? Das Update von Melli Tüchler.
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4: Mehrere Tote gibt es nach Schüssen im deutschen Stade in Niedersachsen. Laut ersten Infos dürfte es sich um 5 Todesopfer handeln. Details zu den Hintergründen der Tat sind noch nicht bekannt. Der mutmaßliche Täter dürfte aber bereits gefasst sein. Traurige Nachrichten aus der Innsbrucker Klinik. Jener 25-jährige Mann, der letzte Woche in einer Wohnung in Innsbruck von einem unbekannten Täter niedergestochen worden ist, ist nun verstorben. Die Polizei hat noch keine Spuren. Ein Mitbewohner des Opfers hat die Rettung alarmiert, nachdem er laute Geräusche gehört hat. Heuer gibt es bereits 25 Tote bei Badeunfällen. Ein neuer Höchststand an Ertrinkungsfällen wird befürchtet. Erst gestern sind 3 Menschen in der Ill in Bludenz in eine Wasserwalze geraten. Ein 22-Jähriger ist noch am Unfallort verstorben, ein 10-Jähriger ist im Spital ums Leben gekommen und auch sein 40-jähriger Vater ist heute seinen Verletzungen erlegen. Und der Papst geht in die Sommerpause. Mit den steigenden Temperaturen in Rom und im Vatikan reduziert Papst Leo XIV. Nun im Juli sein Arbeitsprogramm. Der Papst wird jedoch weiterhin das Angelusgebet am Sonntag sprechen.
1: Na, ich muss jetzt mein Arbeitsprogramm reduzieren bei diesen Temperaturen. Leider.
4: Nein, du bleibst da.
1: Na, wenn es der Papst macht, dann kannst du das Knopfhaus hier selber drücken.
4: Ja, dann gehe ich auch.
1: Ja, komm.
4: Nein, dann gehen wir beide. Na gut.
1: Ja, jetzt muss man irgendwen holen, der das Knopfhaus drückt, weil ich leider schaff's nicht mehr so heiß. Na okay, ich probiere es noch einmal.
4: You can do it.
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0: Ja, Vorsicht, wenn wir uns gerade Gewitter wünschen, könnte nämlich wahr werden. Und selbst wenn es sich vielleicht mal kühler anfühlt kurzfristig. Es kommen schwere Schäden oft mit, wie bei der Mure in Schladming gestern. Tatsächlich zieht gerade eine massive Blitzefront über das Mühl- und Waldviertel. Wie auf den Karten. Passt auf euch auf. One Republic gleich und Dasha.
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0: Willkommen, Krone Hits. Ich bin's, Matthias Daniel. Österreich im WM-16-Finale. Insta kennt aber nur einen Helden und der ist nicht im ÖFB-Team. Der ÖFB-Kommentator macht sich zur Legende mit seiner authentischen Freude. Jetzt haben wir bei Krone Hits keine Rechte an diesem Originalton. Aber ein lustiges Team und die können das auch. Hör nun eine szenische Aufführung. Originaltext Daniel Warmuth aus jener Samstagnacht. Es sprechen Stimmen aus der Krone Hits Crew.
1: Ich kann's nicht fassen.
2: Sabitzer, noch geht was.
3: Noch könnte was gehen. Gregoritsch und Tor!

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1: Dein Sender, dein Sound. Schön, dass du auch Kronehit hörst. Kickstart in die neue Woche. Gleiche noch mit Robin Schulz und einem Greatest Hit of Monsters and Men. Little Talks mache ich immer sehr, sehr gern. Wir steuern zu auf 3:15. Ich bin Matthias Daniel.
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1: Schwül und gewittrig. Heute Abend am häufigsten die Unwetter im Bergland. Das ist schon wieder eine Tropennacht in weiten Teilen. 25 Grad als Tiefstwerte in der Wiener Innenstadt zum Beispiel. Morgen wieder sonnig und heiß, 38 im Osten. Nachmittags teils heftige Gewitter. Mittwochs im Westen deutlich frischer, endlich mal nur 27 Grad. Leider der Osten und der Süden noch heiß. 35 am Mittwoch, kühlt aber mit Gewittern ab.
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1: 15.45 Uhr, der Kronehit-Verkehrscheck. Niederösterreich A2 Richtung Graz bei Leobersdorf. Das defekte Auto ist wieder flott. Der Stau löst sich auf. Tangente in Wien Richtung Kagran-Stau zwischen Lahrbergtunnel und Knotenprater. Richtung Südautobahn-Stau zwischen Stadlau und Knotenprater. Steiermark A9 Richtung Linz. Stau zwischen Wildon und Kalsdorf. Nach einem Unfall ist nur eine Spur frei. 45 Minuten länger. Und Kärnten A2 Richtung Wien. Sperre bei Völkermarkt. Nach einem Unfall ausweichen geht über die B70. Dort allerdings auch Stau. 30 Minuten sicherer Zeitverlust. Volle Fahrt voraus.
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Das war knapp. 3 Minuten lang war Österreich schon draußen aus der WM, Sonntag früh. 3 Minuten. Eine Miley Cyrus lang. 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
1: Schwül, gewittrig dieser Abend. Die häufigsten Unwetter gibt's im Bergland. Und das ist schon wieder eine Tropennacht für viele. Wien, 24, 25 Grad über Nacht. Ja, und so geht's weiter. Der Dienstag bleibt heiß. Im Osten reden wir davon 38 Grad. Viel Sonne. Allerdings später heftige Gewitter. Im Lauf des Mittwochs kühlt es ab. Der Westen hat schon schöner 27 Grad. Das ist ja ein Traum am Mittwoch. Im Osten und Süden allerdings nochmal 35 am Mittwoch, bevor es dann mit Gewittern runtergeht.
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1: 16.19 Uhr, der Krone-Hit-Verkehrscheck. 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Kärnten A2 Richtung Wien, Sperre bei Völkermarkt. Nach einem Unfall. Ausweichen geht über die B70, rechne aber auch dort mit Stau, 30 Minuten länger. A10 Richtung Salzburg, Stau bei Rennweg. Aktuell gibt es Blockabfertigung vor dem Katschbeck-Tunnel, 20 Minuten länger. Steiermark A9 Richtung Linz, Stau zwischen Wildon und Karlsdorf. Die Unfallstelle immerhin aber geräumt. A23 in Wien Richtung Kagran, Stau zwischen Laberg-Tunnel und Knotenprater. Stau auch auf der A4 statt einwärts ab Simmering. Und Kagran, also nee. A23 Richtung Südautobahn, hier staut's zwischen Stadlau und Knotenprater. Volle Fahrt voraus.
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0: Wir sind's, Krone Hit. Tränen bei Loi auf Insta. Sie muss ihre Tour im Herbst absagen.
1: Der Grund ist, wir haben für die geplanten Venues zu wenig Tickets verkauft. Wie ihr seht, es fällt mir total schwer, darüber zu sprechen, weil ich weiß, dass es trotz zu wenigen Ticketverkäufen es ja trotzdem Menschen da draußen gibt, die sich auf die Tour gefreut haben. Jeder, der mich kennt, weiß, dass für mich Live-Spielen einfach alles ist. Und ich verspreche euch, dass wir uns diesen Golden Summer-Moment ganz bald wieder zurückholen.
0: Sehr ehrlich, sehr authentisch. Alles andere hätte mich aber auch überrascht. So ist sie, ne? Unsere Loi. Hier ist Red Eyes.

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1: Wir sind's, Krone Hits, ab in den Feierabend. Und das mit euren meistgewünschten Hits des Tages. Krone Most Wanted, Zeit ab 5. Ich bin's, Matthias Daniel.
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1: Schwül und gewittrig der Abend, am häufigsten Unwetter heute noch im Bergland. Das wird für viele leider wieder eine Tropennacht. In Wien reden wir hier von Tiefstwerten von 25 Grad in der Wiener Innenstadt. Viel sonnenheiß morgen, im Osten nochmal 38 möglich. Nachmittags teils heftige Gewitter, auch der Mittwoch gewittrig und zumindest im Westen schon mal Abkühlung. 27 Grad dort höchstens, nur im Osten und Süden wieder heiß.
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1: 3:45 Kronhit-Verkehrscheck, powered bei ÖMTC. Niederösterreich A4 am Knoten Schwechat. Ist ein Unfall passiert Richtung Wien. Die rechte Spur blockiert, 3 Kilometer Stau. Tangente A23 Richtung Kagran-Stauz. Vom Lahrbergtunnel zum Knoten Prater Richtung Südautobahn-Stau zwischen Stadtlau und Knoten Prater. Kärntensperre der A2 Richtung Wien nach einem Unfall. Ausweichen geht über die B70, allerdings auch dort Stau. Und A10 Richtung Salzburg bei Rennweg. Stau- und Blockabfertigung nach wie vor dem Katschbergtunnel. 20 Minuten länger. Was musst du noch wissen heute? Das Update von Melly Tüchler.
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5: Bald feiern wir gemeinsam auf Europas größtem Open-Air-Festival. Die Aufräumarbeiten fürs Donauinselfest 2026 laufen jetzt schon auf Hochtouren. Mehr dazu gleich. Die Regierung ist sich einig, die Bundesstaatsanwaltschaft soll kommen. Ziel ist es, die Strafverfolgung unabhängiger zu machen. Bedeutet, die Weisungsspitze soll an eine oberste Ermittlungs- und Anklagebehörde übertragen werden. Die soll aus einer Dreierspitze bestehen. Zur Umsetzung braucht es aber eine Zweidrittelmehrheit, also noch die Zustimmung von FPÖ oder den Grünen. Horrortat heute in Deutschland in einer Jugendhilfeeinrichtung im niedersächsischen Stade sind 5 Erwachsene erschossen worden. Es gibt mehrere Schwerverletzte. Die Polizei hat bereits 2 Verdächtige festgenommen, darunter auch den mutmaßlichen Schützen. Die Hintergründe der Tat sind aber noch unklar. Am Brenner kommt es im Sommer zu großen Einschränkungen bei den Zügen, das geben die ÖBB vor kurzem bekannt. Weil es auf italienischer Seite Arbeiten gibt, wird das auch gleich bei uns für Instandhaltungsarbeiten genutzt. Du musst dich also auf Schienenersatzverkehr von 17. Juli bis zum 1. August einstellen. Für eine Woche ist dann der gesamte Abschnitt zwischen Innsbruck und dem Brenner gesperrt. Und die Aufbauarbeiten fürs Donauinselfest 2026 haben begonnen. Auf einer Strecke von 4,5 Kilometern werden wieder Bühnen, Zelte und hunderte Kilometer Stromkabel verlegt. Einsatzkräfte appellieren schon jetzt dazu, am Wochenende ausreichend Wasser zu trinken, Sonnenschutz zu verwenden und vorsichtig mit der Hitze umzugehen. 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
1: Volle Hits zur vollen Stunde, immer heute um 5. Also jetzt gibt's die 6 meistgewünschten Hits des Tages. Starten wir rein in eine frische Wertung. Singer-Songwriter Chris de Sarandi ist zurück aus dem UK. Den kennst du? Ja, Magic Moment hat er gesungen für Glockenbach. Cynical für Two Colors. Jetzt macht er Solo. Und zwar eine sommerlich fluffige Popnummer statt bisher Dance. Chris de Sarandi. Platz 6, hier ist Good Old Days.

0: Also kein Wunder, dass Milo mit seiner neuen heute so gut ankommt bei euch. Ihr spürt das Ding. Der hat das damals während einer Hitzewelle nämlich in Stockholm geschrieben. Milo, Platz 4, My Lucky Day.
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3: Unerträglich schwül, brennend heiß, gewittrig der Abend, zumindest im Bergland. Die Tiefstwerte über Nacht zwischen 25 und 13 Grad in so manchen Alpentälern. Nochmal ein heißer Tag morgen, bis zu 38 im Osten, nachmittags heftige Gewitter. Mittwochs im Westen deutlich frischer, 27 Grad als Höchstwerte, nur der Osten und Süden nochmal so arg heiß. Im Tagesverlauf aber kühlt's ab mit Gewittern.
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3: 17.20 Uhr, der Krone-Hit-Verkehrscheck. Powered bei ÖAMTC, Niederösterreich A2 Richtung Graz, Stauz zwischen Knoten Vösendorf und SCS wegen Überlastung. S1 Richtung Südautobahn, im Tunnel Vösendorf Stau, 15 Minuten länger. A4 Richtung Wien, am Knoten Schwächert ist ein Unfall passiert, rechte Spur blockiert, 3 Kilometer Stau. Tangente Wien Richtung Kagran Stau zwischen Hansenkurve und Knoten Prater, Richtung Südautobahn Stau zwischen Stadlau und Knoten Prater. In Kärnten ist die A2 gesperrt bei Völkermarkt Richtung Wien. Nach einem Unfall ausweichen geht über die B70, dort allerdings jetzt schon massiver Stau, 45 Minuten länger. Und A10 Richtung Salzburg, Stau bei Rennweg, Blockabfertigung vor dem Katschbergtunnel nämlich. Das kostet 20 Minuten. Volle Fahrt voraus.
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0: Matthias Daniel Kolitz, schönen Feierabend. Was war das für ein Sonntagmorgen? Das Match gegen Algerien. Meine Nerven. Österreich steigt auf bei der WM. Insta aber kennt nur einen Helden. Und der ist nicht im ÖFB-Team. Der ÖFB-Kommentator des Spiels macht sich zur Legende mit seiner authentischen Freude. Jetzt haben wir bei Kronit keine Rechte an diesem Originalton. Aber ein lustiges Team. Und die können das auch. Ja? Also hör nun eine szenische Aufführung. Originaltext Daniel Warmuth aus jener Samstagnacht. Es sprechen Stimmen aus der Kronit-Crew.
1: Ich kann's nicht fassen.
2: Sabitzer, noch geht was.
3: Noch könnte was gehen. Gregoritsch,

0: durch den Montagfeierabend mit Krone-Hit. Volle Hit zur vollen Stunde spiele ich dir gleich für deinen feinen Feierabend. Danke, dass ich dein Beifahrer am Weg nach Hause sein darf. Heyo, Theo, Kamera da.
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0: Regenschau und Gewitter aktuell in Tirol, im Salzburger Innergebirg, Osttirol, auch in Oberkärnten sowie auch in der Steiermark mit dabei, zum Beispiel in Mürzzuschlag. Morgen am Dienstag wieder super heiß, bis zu 38 Grad im Burgenland, Wien und Weinviertel. Regenschau und Gewitter sind aber auch immer mehr und mehr dabei, vor allem in den Bergen wieder, aber auch mehr und mehr im Flachland.
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0: 17.46 Uhr, hi zu dir ins Auto. Nach Wien, A23, Richtung Kagran, Stau zwischen der Hansumkurve und dem Knoten Prater. Stau auch auf der A4 stadteinwärts ab Simmering. A23 Richtung Südautobahn, Stau zwischen Stadtlau und dem Knoten Prater. Innerstädtisch Staus auf der Brigitte-Naulände, am Franz-Josefs-Kate, der Grünberg- und der Altmannsdorfer Straße stadtauswärts, dem Weringer-Gürtel bei der Nussdorfer Straße und abschnittsweise am Wiener, Landstraße und Margaretengürtel. Niederösterreich, A2 Richtung Graz, zäher Verkehr zwischen dem Knoten Vösendorf und der SCS wegen Überlastung. S1 Richtung Südautobahn, Stau im Tunnel Vösendorf, hier eine Viertelstunde mehr. A4 Richtung Wien am Knoten Schwechat ist ein Unfall passiert, die rechte Spur ist blockiert, es gibt 2 bis 3 Kilometer Stau. Und Kärnten, A2 Richtung Wien bei Völkermarkt, da gibt es eine Sperre nach dem Unfall. Bitte weiche über die B70 aus, rechne aber auch dort mit Stau und einer halben Stunde Zeitverlust. 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Und damit zu deinem Update aus Österreich und der Welt mit Melli Tüchler.
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3: Die Extragebühren von der Fluglinie Ryanair sind unzulässig. Das hat der oberste Gerichtshof entschieden. Vielleicht hast du Glück und kannst dein Geld zurückfordern. Mehr dazu gleich. Drama in Niedersachsen in Deutschland. Bei Schüssen in einer Jugendhilfeeinrichtung in Stade sind 6 Erwachsene heute getötet worden. Die Ermittler haben 2 Verdächtige bereits festgenommen, darunter auch den mutmaßlichen Schützen. Nähere Details gibt die Polizei derzeit noch nicht bekannt. Es ist ein rot-weiß-roter Tag in Wimbledon. Sebastian Ofner kämpft sich vor kurzem in Runde 2 und besiegt den Serben Hamad Medjedovic. Auch bei den Damen sind 2 Österreicherinnen heute im Einsatz. Aktuell spielt die erst 18-jährige Lilly Tagger. Danach spielt Anastasia Potapova. Viel Glück! Der oberste Gerichtshof hat entschieden, Ryanair-Gebühren für Check-in, Umbuchungen oder Bordkarten sind oft intransparent und benachteiligen die Konsumenten. Laut dem VKI können betroffene Kunden die Gebühr zurückfordern. Die Konsumentenschützer stellen dazu unter verbraucherrecht.at nun einen entsprechenden Musterbrief bereit. Ryanair stellt die Verpflichtung zur rückwirkenden Erstattung der Gebühren gegenüber Medien allerdings in Abrede.
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0: Krone-Hit am Montagfeierabend. Vor der letzten vollen Stunde am Weg ins Freibad noch zum schnell Abkühlen nach der Arbeit. Ein Krone-Hit Greatest Hit, Diamonds, Rihanna. Aus dem Jahr 2012 war übrigens einer der extremsten Hitzejahre ever damals. Und Hammer, heuer schon übertroffen. Juhu.
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0: Oder einfach den Krone-Hit Mach mich munter Morgen einschalten. Der hilft auch.
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0: Regen, Schauer und Gewitter, vor allem im Westen heute mit dabei. Im Raum Innsbruck viele Regenschauer, auch im Salzburger Innergebirge, in Seufölden zum Beispiel oder auch in St. Jan im Pongau. Weiter auch in Osttirol, in Lienz zum Beispiel, zieht sich dann auch über die Steiermark, den Salzburger Lungau, bis auch ja, nach Bruck an der Mur zum Beispiel. Schön langsam auch Richtung Niederösterreich, so an der Grenze über der Rax. Und ja, morgen am Dienstag wieder super heiß, 38 Grad maximal, am wärmsten im Weinviertel in Wien und im Burgenland. Aber Regen und Gewitter, vor allem wieder in den Bergen mit dabei, breiten sich aber auch aus.
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0: 18.20 Uhr heizt ihr ins Auto nach Wien, A23 Richtung Agran, Stau zwischen Hansumkurve und dem Knoten Prater. Beim Absbergtunnel und bei St. Marx sind außerdem Unfälle passiert, bitte Vorsicht. Niederösterreich, A4 Richtung Wien am Knoten Schwächer, da ist ein Unfall passiert, der rechte Spur ist blockiert, es gibt noch 1-2 Kilometer Stau. Kärnten, A2 Richtung Wien, bei Völkermarkt, Weitersperre nach einem Unfall, bitte weiche über die B70 aus, rechne aber dort auch mit Stau und einer halben Stunde Zeitverlust. Die Arbeiten dauern wahrscheinlich noch bis 21 Uhr. 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

0: Krone-Hit am Montagabend. Ja, es ist erst Montag, aber wir müssen, sollten dringend über das Wochenende reden, weil das Wochenende steht viel an.
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0: 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Holly Hammerstone, jetzt auf Krone Hit für deinen Montag-Feierabend. To Love Somebody.

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1: 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Kommen gleich.
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1: Viele, viele Regenschauer und Gewitter aktuell im Salzburger Tenningau und die ziehen sich dann weiter Richtung Oberösterreich über Salzkammergut bis in die Steiermark. Generell Regenschauer auch heute im Flachland nicht ganz ausgeschlossen. Morgen am Dienstag wieder super heiß, Hitzepol wieder im Osten, 38 Grad maximal. Regenschauer und Gewitter auch wieder, zuerst in den Bergen, breiten sich dann immer mehr und mehr aus.
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1: 18.45 Uhr heilt zu dir ins Auto nach Wien A23 Richtung Agrarenstau zwischen dem Absbergtunnel und dem Knoten Prater. Die Unfallstellen sind aber geräumt. Niederösterreich, A4 Richtung Wien am Knoten Schwechat, ist ein Unfall passiert, die rechte Spur ist blockiert, es gibt noch 1 bis 2 Kilometer Stau. Und Kärnten, A2 Richtung Wien bei Völkermarkt, weiter Sperre nach einem Unfall, bitte weiche über die B70 aus, rechne aber auch dort mit Stau und einer halben Stunde Zeitverlust. Die Arbeiten werden wohl bis 21 Uhr noch dauern. 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
5: Die Braut, die sich nicht traut. Oder was war denn da genau los? Also wenn die Dame des Herzens kurz vor der Hochzeit plötzlich spurlos verschwindet, dann stecken meistens kalte Füße dahinter. Aber diesmal war es was völlig anderes. Ich bin der Flo vom Social Media Team mit dem Faktencheck und in München sorgt aktuell genauso ein Fall für Aufsehen. Die Braut, die war nämlich auf dem Weg zu ihrer Trauung im Schloss Nymphenburg, als sie plötzlich nicht mehr auftaucht. Die Hochzeitsgesellschaft wartet nervös, der Bräutigam, der wird langsam blass. Der Grund war allerdings kein Sinneswandel, Gott sei es gedankt, sondern eine technische Panne. Die Frau, die steckt da in einem Aufzug fest und muss erstmal von der Feuerwehr befreit werden. Erst danach kann sie ihr Ja-Wort geben und tut das auch. Mit etwas Verspätung, aber immerhin, die Hochzeit, die fand schließlich wie geplant statt. Ende gut. Alle Fotos und Infos online auf kronehit.at.
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0: Am Montag im Feierabend deine 10 Hits am Stück. Gleich mehr von der meisten Musik für dich. Gleich Jason Mraz, I'm Yours. Hat über 2 Milliarden Streams. Über 2 Milliarden ist es fast so viel, wie bei mir im Schlafzimmer sind an Temperatur. Spiel ich dir gleich.
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0: Die Gewitter und Regenschauer haben jetzt auch schon fast die Stadt Salzburg erreicht. Auch in Gmunden immer mehr und mehr regnerisch. Vereinzelt auch ein Gewitter aktuell im Raum Wiener Neustadt in Ternitz, genau gesagt. Morgen am Dienstag wieder super heiß, bis zu 38 Grad im Burgenland, Wien und im Weinviertel. Regenschauer und Gewitter schon am Vormittag, spätestens am Mittag in den Bergen, breiten sich dann immer mehr und mehr Richtung Flachland aus.
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0: 19.25 Uhr heilt zu dir ins Auto nach Niederösterreich. A4 Richtung Wien am Knoten, Schwächert ist die Unfallstelle, kommt der Stau, löst sich auf. Steiermark, B320 in beiden Richtungen, die Umfahrung Steinach ist nach einem Unfall gesperrt, du wirst lokal umgeleitet. Kärnten A2 Richtung Wien bei Völkermarkt, da ist weiter gesperrt nach einem Unfall, bitte weich über die B70 aus. Rechne aber dort auch mit einer halben Stunde Zeitverlust. Die Arbeiten werden noch bis 21 Uhr dauern. Und Tirol S16 in beiden Richtungen zwischen St. Anton und Flirsch. Da gibt es eine Sperre wegen einer Einsatzübung. Du wirst lokal umgeleitet, das Ganze bis 23 Uhr. 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
1: Ulrike, wie hältst du dich kühl?
3: Wir sind gerade mitten im Wald, also es ist sehr angenehm.
1: Boah, schön. Bist du also hitzeempfindlich?
3: Das ist eigentlich nicht so. Also ich halte es recht gut aus.
1: Eieiei. Okay, ich komplett. Das heißt, ich habe überhaupt keine Chance, heute bei Jana und Theo zu gewinnen, wenn du gerade im kühlen Wald bist, einen kühlen Kopf bewahrst und nicht so hitzeempfindlich bist.
3: Ja, mal schauen.
1: Liebe Ulrike, 30 Sekunden kann ja kein Theo sagen. Alles klar.
3: Mhm.
1: Los geht's, Regeln hast du verstanden?
3: Die Regeln habe ich verstanden. Mhm.
1: Das heißt, ein bisschen spazieren gehen bei kühlen Temperaturen, oder wie?
3: Wir sind gerade mitten im Wald und ja, die...
1: Das war ein Ja.
3: Ein bisschen.
1: Ich habe gewonnen, obwohl ich gefühlt 3 Stunden in 5 Nächten geschlafen habe. Du, im Winter spielen wir dann die offizielle Revanche, bitte, weil dann bin ich nicht so empfindlich und dann schlagst du mich.
3: Das ist eine sehr gute Idee.
1: Und wenn auch du gegen mich ja, nein, Theo spielen willst, dann melde dich jetzt an für in der Winzone online auf kronehit.at.

0: am Montagabend mit Corona-Hit. Vorletzter vollen Stunde spiele ich dir gleich für leider noch immer in größten Teilen des Landes voller Hitze. Wünsche dir bestmögliche Abkühlung und hey, nur mehr achtmal duschen. Achtmal duschen, nur mehr, dann ist auch schon Dienstag früh. Heyo, Theo Kämmerer da.
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0: Melli Tüchler schaut ganz verwirrt, ich weiß ja nicht, was du da hast.
3: Warum gehst du achtmal duschen bis
0: ja, was? Weil ich in zwei Sekunden wieder klebe, wenn ich draußen war, mit diesem Wetter. Entschuldigung, dass ich nicht stinkend herumgehen möchte.
3: Ich stinke auch nicht.
0: Das habe ich nie behauptet.
3: Okay, geh zum Wetter.
0: Das hast jetzt du angenommen.
3: Theo,
0: ich hab's nie
3: Wetter,
0: gesagt.
3: Wetter.
0: Ja, vereinzelt kannst du dich auch einfach aufstellen, wenn du duschen möchtest. Zum Beispiel in Salzburg, zum Beispiel in Gmunden oder auch im Murtal in Schladming oder auch in Tirol. Da viele Regenschauer und Gewitter dabei. Morgen am Dienstag wieder super heiß, 38 Grad maximal, am heißesten in Burgenland, in Wien und im Mainviertel. Regenschauer und Gewitter in den Bergen breiten sich dann immer mehr und mehr aufs Flachland aus.
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0: 19.46 Uhr heizt ihr in die Steiermark ins Auto auf die A9 Richtung Linz bei Karlwang. Da gibt es eine Sperre nach einem Unfall mit Umleitung über die B113. Danke an Verkehrsreporter Christian. Kärnten A2 Richtung Wien bei Völkermarkt. Weiter Sperre nach einem Unfall. Bitte weiche über die B70 aus. Rechne aber auch dort mit Stau und 30 Minuten Zeitverlust. Die Arbeiten werden wohl bis 21 Uhr noch dauern. Tirol S16 in beiden Richtungen zwischen St. Anton und Flirsch. Da gibt es eine Sperre wegen einer Einsatzübung. Du wirst lokal umgeleitet, das Ganze noch bis 23 Uhr. 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
3: Alle Grazer Wahlsprengel sind nun vollständig ausgezählt. Damit liegt das amtliche Wahlergebnis der Gemeinderatswahl 2026 vor. Die KPÖ geht als eindeutige Wahlsiegerin hervor. Schon wieder gibt es einen neuen Hitzetemperaturrekord im Juni. 40,1 Grad sind heute Nachmittag in Bad Deutsch-Altenburg in Niederösterreich gemessen worden. Geld fürs Einchecken oder das Ausdrucken der Bordkarte? Die Billigfluglinie Ryanair darf viele ihrer Extragebühren nicht mehr einheben. Das hat der oberste Gerichtshof heute entschieden. Nach einer Klage des Vereins für Konsumenteninformation laut VKI können diese Gebühren zurückgefordert werden. Dazu sieht sich Ryanair aber derzeit nicht verpflichtet. Interne Gruppenchats der ÖVP-nahen Schülerunion sorgen für scharfe Kritik. Diese sollen voll sein mit rassistischen und sexistischen Inhalten. Ein Beispielchat etwa, Frauen ohne Brüste seien nichts wert. Personelle Konsequenzen werden nun gefordert. In Frankreich soll Werbung für Fast-Fashion-Plattformen verboten werden. Das betrifft zum Beispiel Shein oder Temu. Auch Influencer sollen nicht mehr werben dürfen, sonst drohen Geldstrafen.
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3: Japan führt gegen Brasilien mit 1:0. Gerade sind wir in der Nachspielzeit und auch heute zum ersten Mal seit 12 Jahren bestreitet Deutschland wieder ein K.O.-Spiel bei einer Fußball-Weltmeisterschaft. Anpfiff 22.30 Uhr in Foxborough bei Boston gegen Paraguay. Laut den Quoten soll Deutschland gewinnen. Wer auf einen Sieg Deutschlands wettet, bekommt das knapp 1,4-fache seines Einsatzes zurück. Für Paraguay fast das 8,5-fache.
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0: I'm Shakira.
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Krone Hit am Montag. Ein Hit über toxische Beziehungen, wie bei der Hitze gerade so. Lovebombing vom Feinsten. Von der Hitze halt. Wäre nur schön, wenn die Hitze dann bald wieder weg ist. Wie halt beim Lovepumpen. Und aufhört und nicht so lange bleibt, wie mein Ex-Gespusi. Stay, Justin Bieber und The Kid Laroi jetzt auf Krone.

0: KRONE HIT am Montag. Schön langsam geht das Schuljahr zu Ende, auch das Semester in der Uni geht zu Ende. Für viele endet das, aber auch das gesamte Kapitel Uni mit dem Abschluss heuer. Neuer Absolventenrekord übrigens an den Universitäten. Fast 38.000 Uni-Abschlüsse in Österreich heuer. Das sind rund 300 mehr als bisher ever. Ja, ich habe auch studiert. Und ja, dank ChatGPT ist das deutlich besser gegangen. Vielleicht haben sich ja deshalb einige, könnte man meinen, dazu entschlossen, doch noch zu studieren.
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0: Gewitter über Liezen, Windischgarsten, Gmunden, zum Beispiel auch über Unsmarkt, einige heftige Gewitter. Und morgen am Dienstag dann wieder Gewitter. Vor allem in den Bergen breiten sich dann im Laufe des Tages immer mehr und mehr aus, trocken und sonnig. Vorerst in Wien, im Burgenland, im Weinviertel, dort am heißesten bei 38 Grad.
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0: 20.24 Uhr, halt zu dir ins Auto in die Steiermark. S36 in beiden Richtungen, der Tunnel Unsmarkt und St. Georgen sind beide gesperrt. Regennasse Fahrbahn hier

0: Hat es auch im Tunnel einige Probleme gegeben. Bitte unbedingt aufpassen. Auch das Wetter, die Unwetter beschäftigen uns auch auf der A9 Richtung Linz bei Karlwang. Da ist ein Unfall auf der regennassen Fahrbahn passiert. Es gibt aktuell eine Umleitung über die B113. Niederösterreich A2 Richtung Graz zwischen Siebenstein und Grimmenstein. Die linke Spur ist hier auch nach einem Unfall gesperrt. Kärnten A2 Richtung Wien bei Völkermarkt. Weiter Sperre nach einem Unfall. Bitte weich über die B70 aus. Rechne aber dort mit einem Plus von einer halben Stunde. Die Arbeiten dauern noch circa 40 Minuten. Tirol S16 in beiden Richtungen zwischen St. Anton und Flirsch. Da ist eine Einsatzübung. Das Ganze bis 23 Uhr mit lokaler Umleitung. 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

0: Krone-Hit am Montag. Und das wird mega.
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0: Was für ein Line-Up, was für ein Wochenende steht uns da bitte bevor, was für eine Party. Christian Mederitsch und Jasmin Ida sind deine VIP-Peas, deine Very Important Party-Partner in Crime. Das Wochenende über beim Wiener Donauinselfest bei der Erste Bank Krone Hit Electronic Music Bühne. Und das Line-Up, das wir da für dich haben, sensationell. Freitag Eli Oaks. Samstag Toby Romeo zum Beispiel und Sonntag, und auf den freue ich mich sehr, aus Berlin der deutsche DJ Franz Zimmer, besser bekannt als Alle Farben. Unfassbar. Schau gerne vorbei bei der Bühne, wenn du aus Wien Umgebung bist, falls nicht, gar kein Stress, wirklich gar kein Stress, weil wir übertragen für dich im Radio hier auf Krone Hit jeden Abend, Freitag, Samstag, Sonntag ab 19 Uhr, das ganze Wochenende über. Wir bringen den Sound von Donauinselfest, von der Erste Bank Krone Hit Electronic Music Bühne direkt zu dir und als Einstimmung auf Sonntag. Baby Goodbye, Alle Farben, gleich hier nach Shawn Mendes und Camila Cabello. Auf Krone Hit. Wird das ein geiles Wochenende?

0: durch den Montagabend mit Krone Hit. Vorletzter vollen Stunde spiele ich dir gleich für deinen Feierabend. Heo, Theo, Kamera da.
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0: Im Innviertel in Oberösterreich, in Steyr, in Gmunden aktuell Regenschauer und vor allem Gewitter mit dabei. Auch in Oberkärnten oder auch aktuell zum Beispiel in Murau in der Steiermark. Morgen am Dienstag wieder super heiß, 38 Grad maximal, am wärmsten im Burgenland, Wien und im Weinviertel. Aber auch wieder Regenschauer und Gewitter. Die werden immer mehr und mehr, starten in den Bergen und breiten sich dann aus.
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0: 20.46 Uhr heizt so Jens Auto in die Steiermark. A9 Richtung Linz bei Karlwangen, da gibt es eine Sperre nach einem Unfall mit einer Umleitung über die B113. Und Kärnten A2 Richtung Wien bei Völkmarkt, weiter Sperre nach einem Unfall, bitte weich über die B70 aus. 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

0: 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Am Montag ein Hit, der auf Tournee entstanden ist, in einem Moment, in dem er sich einsam und verloren gefühlt hat. Weit weg von zu Hause. Ray Dalton sagt:
1: I really wanted to write a song that expressed the way I feel about my loved ones at home, the people I work with. I wanted to express how I felt. And the message is, we should be able to live life.
0: Menschen um dich herum zu haben, die dich spüren lassen, dass dein Blut durch deine Adern fließt. Ray Dalton. Neuer Hit, Blood Running. Jetzt auf Krone Hit. Volle Hits zur vollen Stunde sind das.

0: Ein Reel auf Instagram. Unfassbar. Also, dieses Hochzeitsalbum, wenn du es irgendwann mal viele Jahre später deinen Enkeln zeigst und du dann Songs von Ed Sheeran vorspielst, also das müssen ja Memories for a Lifetime sein.
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0: Thank you, DJ.
1: Krone Hit am Montag. Da wurde diskutiert, da wurde kommentiert, da wurde Stimmung gemacht für im Endeffekt quasi nix. Weil Veggie-Burger und Tofu-Schnitzel dürfen auch in Zukunft so heißen. Das beschließt heute der Rat der EU-Länder in Brüssel. Was aber nicht erlaubt ist, sind Bezeichnungen für pflanzliche Alternativen, die sich auf bestimmte Teilstücke beziehen. Also zum Beispiel veganes Huhn. Das ist verboten. Insgesamt gibt es dafür auch eine 3-jährige Übergangsfrist. Na, wenn wir das endlich geklärt hätten. Mahlzeit mit dem Veggie-Burger und Tofu-Schnitzel auch in Zukunft.

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